0: Milliarden US-Dollar. Vor allem das Gasgeschäft sowie die Förderung und die Chemiesparte sorgten für das starke Ergebnis. Außerdem kündigte Shell ein weiteres Aktienrückkaufprogramm im Wert von mindestens 3 Milliarden Dollar an. Soweit die aktuellen Meldungen aus der Nachrichtenredaktion.
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2: Wo es heute unangenehm werden könnte, verrate ich gleich in der Redaktion Gisela Hoff. In der Südosthälfte wird es heute heiter bis sonnig. Sonst ziehen im Tagesverlauf ziemlich zügig Quellwolken auf. Deswegen sind vom Südwesten über den Westen bis in den Norden kräftige Schauer und Gewitter mit Böen bis Orkanstärke möglich. Die Temperaturen erreichen an der See bis 31, sonst bis 39 Grad. In der Nacht sind im Nordosten letzte Schauer und Gewitter unterwegs. In der zweiten Nachthälfte ziehen im Südwesten neue Schauer und einzelne Gewitter auf. Sonst ist es teils wolkig oder nur gering bewölkt. Die Temperaturen kühlen auf 20 bis 14 Grad ab. Morgen breiten sich im Tagesverlauf in einem breiten Streifen von Baden-Württemberg bis in den Osten teils kräftige Schauer und Gewitter aus. Nördlich und südlich dieses Streifens besteht nur ein geringes Risiko für Schauer und Gewitter. Die Temperaturen erwärmen sich im Norden auf maximal 28, sonst bis auf 38 Grad.
1: So viel zu den Nachrichten und dem Wetter. Wir wünschen allen Hörern weiterhin viel Spaß bei Fantastic Radio.
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6: Für die Meldungen im Studio ist Michael Miem. In den Chiemgauer Alpen ist nahe der Lackenbergwand bei Unterwössen ein Waldbrand ausgebrochen. Feuerwehr und Rettungskräfte sind mit einem Großaufgebot im schwer zugänglichen Bereich der Hochwand im Einsatz. Wegen der starken Rauchentwicklung wurden Anwohner und Besucher gewarnt. Die Menschheit hat nach Berechnungen des Global Footprint Network bereits an diesem Donnerstag die natürlichen Ressourcen verbraucht, die die Erde innerhalb eines Jahres erneuern kann. Ab diesem sogenannten Erdüberlastungstag lebt die Welt ökologisch gesehen auf Kosten künftiger Ressourcen. Dazu gehören unter anderem ein zu hoher Verbrauch von Land, Wäldern und Fischbeständen sowie ein CO2-Ausstoß, den die Natur nicht mehr vollständig ausgleichen kann. Ein heftiger Sturm hat im Südosten Brasiliens mindestens 5 Menschen das Leben gekostet. Windböen von mehr als 100 Kilometern pro Stunde richteten in Rio de Janeiro, São Paulo und weiteren Städten erhebliche Schäden an. Zahlreiche Bäume stürzten um, Dächer wurden abgedeckt. Es kam zu großflächigen Stromausfällen. Das Vertrauen der Menschen in die Handlungsfähigkeit des Staates ist laut einer aktuellen Umfrage deutlich gesunken. Nur noch 17% der Befragten glauben, dass der Staat seine Aufgaben zuverlässig erfüllen kann. Fast 80% halten ihn für überfordert. Auch die Zufriedenheit mit der Arbeit des Kanzlers und seiner Regierung ist mehr als schlecht. Immer wieder werden vor allem gebrochene Versprechen oder leere Ankündigungen von Bundeskanzler Merz kritisiert. Der Iran-Krieg spielt den Mineralölkonzernen weltweit in die Hände. So hat Shell im zweiten Quartal deutlich mehr verdient. Trotz einiger Produktionsausfälle im Nahen Osten stieg der bereinigte Gewinn auf fast 10 Milliarden US-Dollar. Vor allem das Gasgeschäft sowie die Förderung und die Chemiesparte sorgten für das starke Ergebnis. Außerdem kündigte Shell ein weiteres Aktienrückkaufprogramm im Wert von mindestens 3 Milliarden Dollar an. Soweit die aktuellen Meldungen aus der Nachrichtenredaktion.
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7: Wo es heute unangenehm werden könnte, verrate ich gleich in der Redaktion Gisela Hoff. In der Südosthälfte wird es heute heiter bis sonnig. Sonst ziehen im Tagesverlauf ziemlich zügig Quellwolken auf. Deswegen sind vom Südwesten über den Westen bis in den Norden kräftige Schauer und Gewitter mit Böen bis Orkanstärke möglich. Die Temperaturen erreichen an der See bis 31, sonst bis 39 Grad. In der Nacht sind im Nordosten letzte Schauer und Gewitter unterwegs. In der zweiten Nachthälfte ziehen im Südwesten neue Schauer und einzelne Gewitter auf. Sonst ist es teils wolkig oder nur gering bewölkt. Die Temperaturen kühlen auf 20 bis 14 Grad ab. Morgen breiten sich im Tagesverlauf in einem breiten Streifen von Baden-Württemberg bis in den Osten teils kräftige Schauer und Gewitter aus. Nördlich und südlich dieses Streifens besteht nur ein geringes Risiko für Schauer und Gewitter. Die Temperaturen erwärmen sich im Norden auf maximal 28, sonst bis auf 38 Grad.
5: So viel zu den Nachrichten und dem Wetter. Wir wünschen allen Hörern weiterhin viel Spaß bei Fantastic Radio.
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6: Für die Meldungen im Studio ist Michael Miem. In den Chiemgauer Alpen ist nahe der Lackenbergwand bei Unterwössen ein Waldbrand ausgebrochen. Feuerwehr und Rettungskräfte sind mit einem Großaufgebot im schwer zugänglichen Bereich der Hochwand im Einsatz. Wegen der starken Rauchentwicklung wurden Anwohner und Besucher gewarnt. Die Menschheit hat nach Berechnungen des Global Footprint Network bereits an diesem Donnerstag die natürlichen Ressourcen verbraucht, die die Erde innerhalb eines Jahres erneuern kann. Ab diesem sogenannten Erdüberlastungstag lebt die Welt ökologisch gesehen auf Kosten künftiger Ressourcen. Dazu gehören unter anderem ein zu hoher Verbrauch von Land, Wäldern und Fischbeständen sowie ein CO2-Ausstoß, den die Natur nicht mehr vollständig ausgleichen kann. Ein heftiger Sturm hat im Südosten Brasiliens mindestens 5 Menschen das Leben gekostet. Windböen von mehr als 100 Kilometern pro Stunde richteten in Rio de Janeiro, São Paulo und weiteren Städten erhebliche Schäden an. Zahlreiche Bäume stürzten um, Dächer wurden abgedeckt. Es kam zu großflächigen Stromausfällen. Das Vertrauen der Menschen in die Handlungsfähigkeit des Staates ist laut einer aktuellen Umfrage deutlich gesunken. Nur noch 17% der Befragten glauben, dass der Staat seine Aufgaben zuverlässig erfüllen kann. Fast 80% halten ihn für überfordert. Auch die Zufriedenheit mit der Arbeit des Kanzlers und seiner Regierung ist mehr als schlecht. Immer wieder werden vor allem gebrochene Versprechen oder leere Ankündigungen von Bundeskanzler Merz kritisiert. Der Iran-Krieg spielt den Mineralölkonzernen weltweit in die Hände. So hat Shell im zweiten Quartal deutlich mehr verdient. Trotz einiger Produktionsausfälle im Nahen Osten stieg der bereinigte Gewinn auf fast 10 Milliarden US-Dollar. Vor allem das Gasgeschäft sowie die Förderung und die Chemiesparte sorgten für das starke Ergebnis. Außerdem kündigte Shell ein weiteres Aktienrückkaufprogramm im Wert von mindestens 3 Milliarden Dollar an. Soweit die aktuellen Meldungen aus der Nachrichtenredaktion.
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7: Wo es heute unangenehm werden könnte, verrate ich gleich in der Redaktion Gisela Hoff. In der Südosthälfte wird es heute heiter bis sonnig. Sonst ziehen im Tagesverlauf ziemlich zügig Quellwolken auf. Deswegen sind vom Südwesten über den Westen bis in den Norden kräftige Schauer und Gewitter mit Böen bis Orkanstärke möglich. Die Temperaturen erreichen an der See bis 31, sonst bis 39 Grad. In der Nacht sind im Nordosten letzte Schauer und Gewitter unterwegs. In der zweiten Nachthälfte ziehen im Südwesten neue Schauer und einzelne Gewitter auf. Sonst ist es teils wolkig oder nur gering bewölkt. Die Temperaturen kühlen auf 20 bis 14 Grad ab. Morgen breiten sich im Tagesverlauf in einem breiten Streifen von Baden-Württemberg bis in den Osten teils kräftige Schauer und Gewitter aus. Nördlich und südlich dieses Streifens besteht nur ein geringes Risiko für Schauer und Gewitter. Die Temperaturen erwärmen sich im Norden auf maximal 28, sonst bis auf 38 Grad.
5: So viel zu den Nachrichten und dem Wetter. Wir wünschen allen Hörern weiterhin viel Spaß bei Fantastic Radio.
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2: Für die Meldungen im Studio ist Michael Mien. In den Chiemgauer Alpen ist nahe der Lackenbergwand bei Unterwössen ein Waldbrand ausgebrochen. Feuerwehr und Rettungskräfte sind mit einem Großaufgebot im schwer zugänglichen Bereich der Hochwand im Einsatz. Wegen der starken Rauchentwicklung wurden Anwohner und Besucher gewarnt. Die Menschheit hat nach Berechnungen des Global Footprint Network bereits an diesem Donnerstag die natürlichen Ressourcen verbraucht, die die Erde innerhalb eines Jahres erneuern kann. Ab diesem sogenannten Erdüberlastungstag lebt die Welt ökologisch gesehen auf Kosten künftiger Ressourcen. Dazu gehören unter anderem ein zu hoher Verbrauch von Land, Wäldern und Fischbeständen sowie ein CO2-Ausstoß, den die Natur nicht mehr vollständig ausgleichen kann. Ein heftiger Sturm hat im Südosten Brasiliens mindestens 5 Menschen das Leben gekostet. Windböen von mehr als 100 Kilometern pro Stunde richteten in Rio de Janeiro, São Paulo und weiteren Städten erhebliche Schäden an. Zahlreiche Bäume stürzten um, Dächer wurden abgedeckt. Es kam zu großflächigen Stromausfällen. Das Vertrauen der Menschen in die Handlungsfähigkeit des Staates ist laut einer aktuellen Umfrage deutlich gesunken. Nur noch 17% der Befragten glauben, dass der Staat seine Aufgaben zuverlässig erfüllen kann. Fast 80% halten ihn für überfordert. Auch die Zufriedenheit mit der Arbeit des Kanzlers und seiner Regierung ist mehr als schlecht. Immer wieder werden vor allem gebrochene Versprechen oder leere Ankündigungen von Bundeskanzler Merz kritisiert. Der Iran-Krieg spielt den Mineralölkonzernen weltweit in die Hände. So hat Shell im zweiten Quartal deutlich mehr verdient. Trotz einiger Produktionsausfälle im Nahen Osten stieg der bereinigte Gewinn auf fast 10 Milliarden US-Dollar. Vor allem das Gasgeschäft sowie die Förderung und die Chemiesparte sorgten für das starke Ergebnis. Außerdem kündigte Shell ein weiteres Aktienrückkaufprogramm im Wert von mindestens 3 Milliarden Dollar an. Soweit die aktuellen Meldungen aus der Nachrichtenredaktion.
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3: In der Redaktion Gisela Hoff mit einer Unwetterwarnung für den Süden und die Mitte Deutschlands. Heute breiten sich im Tagesverlauf in einem breiten Streifen von Baden-Württemberg bis in den Osten teils kräftige Schauer und einzelne kräftige Gewitter mit Starkregen aus. Kleinräumige Unwetter mit schweren Sturm- und Orkanböen sind nicht ausgeschlossen. Nördlich und südlich dieses Streifens ist es meist sonnig. Die Temperaturen erwärmen sich im Norden auf mindestens 20, sonst bis auf 39 Grad. In der Nacht im Süden und im Osten muss weiterhin mit kräftigen Schauer und Gewitter gerechnet werden, die nur langsam Richtung Osten abziehen. Die Temperaturen sinken auf 20 bis 11 Grad. Das Wochenende beginnt im Osten zunächst noch mit schauerartigem Regen. Im Tagesverlauf kommen auch von der westlichen Mitte bis in die Alpen teils kräftige Schauer und Gewitter auf. Sonst ist es trocken. Die Temperaturen erreichen 24 bis 32 Grad.
1: So viel zu den Nachrichten und dem Wetter. Wir wünschen allen Hörern weiterhin viel Spaß bei Fantastic Radio.
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6: Für die Meldungen im Studio ist Michael Miem. In den Chiemgauer Alpen ist nahe der Lackenbergwand bei Unterwössen ein Waldbrand ausgebrochen. Feuerwehr und Rettungskräfte sind mit einem Großaufgebot im schwer zugänglichen Bereich der Hochwand im Einsatz. Wegen der starken Rauchentwicklung wurden Anwohner und Besucher gewarnt. Die Menschheit hat nach Berechnungen des Global Footprint Network bereits an diesem Donnerstag die natürlichen Ressourcen verbraucht, die die Erde innerhalb eines Jahres erneuern kann. Ab diesem sogenannten Erdüberlastungstag lebt die Welt ökologisch gesehen auf Kosten künftiger Ressourcen. Dazu gehören unter anderem ein zu hoher Verbrauch von Land, Wäldern und Fischbeständen sowie ein CO2-Ausstoß, den die Natur nicht mehr vollständig ausgleichen kann. Ein heftiger Sturm hat im Südosten Brasiliens Mindestentwicklung, wurden Anwohner und Besucher gewarnt. Die Menschheit hat nach Berechnungen des Global Footprint Network bereits an diesem Donnerstag die natürlichen Ressourcen verbraucht, die die Erde innerhalb eines Jahres erneuern kann. Ab diesem sogenannten Erdüberlastungstag lebt die Welt ökologisch gesehen auf Kosten künftiger Ressourcen. Dazu gehören unter anderem ein

0: mindestens 5 Menschen das Leben gekostet. Windböen von mehr als 100 Kilometern pro Stunde richteten in Rio de Janeiro, Sao Paulo und weiteren Städten erhebliche Schäden an. Zahlreiche Bäume stürzten um, Dächer wurden abgedeckt. Es kam zu großflächigen Stromausfällen. Das Vertrauen der Menschen in die Handlungsfähigkeit des Staates ist laut einer aktuellen Umfrage deutlich gesunken. Nur noch 17% der Befragten glauben, dass der Staat seine Aufgaben zuverlässig erfüllen kann. Fast 80% halten ihn für überfordert. Auch die Zufriedenheit mit der Arbeit des Kanzlers und seiner Regierung ist mehr als schlecht. Immer wieder werden vor allem gebrochene Versprechen oder leere Ankündigungen von Bundeskanzler Merz kritisiert. Der Iran-Krieg spielt den Mineralölkonzernen weltweit in die Hände. So hat Shell im zweiten Quartal deutlich mehr verdient. Trotz einiger Produktionsausfälle im Nahen Osten stieg der bereinigte Gewinn auf fast 10 Milliarden US-Dollar. Vor allem das Gasgeschäft sowie die Förderung und die Chemiesparte sorgten für das starke Ergebnis. Außerdem kündigte Shell ein weiteres Aktienrückkaufprogramm im Wert von mindestens 3 Milliarden Dollar an. Soweit die aktuellen Meldungen aus der Nachrichtenredaktion.
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2: In der Redaktion Gisela Hoff mit einer Unwetterwarnung für den Süden und die Mitte Deutschlands. Heute breiten sich im Tagesverlauf in einem breiten Streifen von Baden-Württemberg bis in den Osten teils kräftige Schauer und einzelne kräftige Gewitter mit Starkregen aus. Kleinräumige Unwetter mit schweren Sturm- und Orkanböen sind nicht ausgeschlossen. Nördlich und südlich dieses Streifens ist es meist sonnig. Die Temperaturen erwärmen sich im Norden auf mindestens 20, sonst bis auf 39 Grad. In der Nacht im Süden und im Osten muss weiterhin mit kräftigen Schauer und Gewitter gerechnet werden, die nur langsam Richtung Osten abziehen. Die Temperaturen sinken auf 20 bis 11 Grad. Das Wochenende beginnt im Osten zunächst noch mit schauerartigem Regen. Im Tagesverlauf kommen auch von der westlichen Mitte bis in die Alpen teils kräftige Schauer und Gewitter auf. Sonst ist es trocken. Die Temperaturen erreichen 24 bis 32 Grad.
1: So viel zu den Nachrichten und dem Wetter. Wir wünschen allen Hörern weiterhin viel Spaß bei Fantastic Radio.
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6: Für die Meldungen im Studio Michael Mien. Nach dem schweren Erdbeben im Südwesten Japans ist die Zahl der Todesopfer weiter gestiegen. Nach Angaben der Zentralregierung kamen mindestens 28 Menschen ums Leben. Die besonders betroffene Präfektur hatte zunächst 17 bestätigte Todesfälle gemeldet. Die Rettungs- und Bergungsarbeiten dauern auch einige Tage nach der Naturkatastrophe weiter an. Die anhaltende Hitze hat in Deutschland nach Schätzungen des Robert-Koch-Instituts bereits rund 9.800 Todesfälle verursacht. Damit wurden bis Mitte Juli schon mehr hitzebedingte Sterbefälle registriert als in jedem einzelnen Gesamtjahr seit 10 Jahren. Es handelt sich jedoch meist um Modellrechnungen und mögliche Fälle, bei denen Vorerkrankungen etwa durch Hitze verschlimmert wurden. Nach dem Abschluss des Personalumbaus in Regierung und Partei will Bundeskanzler Merz den Fokus wieder auf politische Inhalte legen. Auf der Agenda stehen unter anderem Reformen bei Rente und Pflege sowie die Landtagswahlen im September. Allerdings wächst bereits der Widerstand gegen einzelne Vorhaben, auch innerhalb der Union. Russland hat die Ukraine erneut mit einer groß angelegten Angriffswelle überzogen. Nach ukrainischen Angaben kamen dabei Raketen, Marschflugkörper und hunderte Drohnen zum Einsatz. Luftalarm wurde im ganzen Land ausgelöst, auch im Westen der Ukraine. Ersten Berichten zufolge wurden mindestens 8 Menschen getötet und mehr als 30 weitere verletzt. In den Chiemgauer Alpen ist nahe der Lackenbergwand bei Unterwössen ein Waldbrand ausgebrochen. Feuerwehr und Rettungskräfte sind mit einem Großaufgebot im schwer zugänglichen Bereich der Hochwand im Einsatz. Wegen der starken Rauchentwicklung wurden Anwohner und Besucher gewarnt. Die Menschheit hat nach Berechnungen des Global Footprint Network bereits an diesem Donnerstag die natürlichen Ressourcen verbraucht, die die Erde innerhalb eines Jahres erneuern kann. Ab diesem sogenannten Erdüberlastungstag lebt die Welt ökologisch gesehen auf Kosten künftiger Ressourcen. Dazu gehören unter anderem ein zu hoher Verbrauch von Land, Wäldern und Fischbeständen sowie ein CO2-Ausstoß, den die Natur nicht mehr vollständig ausgleichen kann.
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7: In der Redaktion Gisela Hoff mit einer Unwetterwarnung für den Süden und die Mitte Deutschlands. Heute breiten sich im Tagesverlauf in einem breiten Streifen von Baden-Württemberg bis in den Osten teils kräftige Schauer und einzelne kräftige Gewitter mit Starkregen aus. Kleinräumige Unwetter mit schweren Sturm- und Orkanböen sind nicht ausgeschlossen. Nördlich und südlich dieses Streifens ist es meist sonnig. Die Temperaturen erwärmen sich im Norden auf mindestens 20, sonst bis auf 39 Grad. In der Nacht im Süden und im Osten muss weiterhin mit kräftigen Schauer und Gewitter gerechnet werden, die nur langsam Richtung Osten abziehen. Die Temperaturen sinken auf 20 bis 11 Grad. Das Wochenende beginnt im Osten zunächst noch mit schauerartigem Regen. Im Tagesverlauf kommen auch von der westlichen Mitte bis in die Alpen teils kräftige Schauer und Gewitter auf. Sonst ist es trocken. Die Temperaturen erreichen 24 bis 32 Grad.
5: So viel zu den Nachrichten und dem Wetter. Wir wünschen allen Hörern weiterhin viel Spaß bei Fantastic Radio.

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6: Für die Meldungen im Studio Michael Mien. Nach dem schweren Erdbeben im Südwesten Japans ist die Zahl der Todesopfer weiter gestiegen. Nach Angaben der Zentralregierung kamen mindestens 28 Menschen ums Leben. Die besonders betroffene Präfektur hatte zunächst 17 bestätigte Todesfälle gemeldet. Die Rettungs- und Bergungsarbeiten dauern auch einige Tage nach der Naturkatastrophe weiter an.
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6: Für die Meldungen im Studio Michael Mien. Nach dem schweren Erdbeben im Südwesten Japans ist die Zahl der Todesopfer weiter gestiegen. Nach Angaben der Zentralregierung kamen mindestens 28 Menschen ums

0: weiter an. Die anhaltende Hitze hat in Deutschland nach Schätzungen des Robert-Koch-Instituts bereits rund 9.800 Todesfälle verursacht. Damit wurden bis Mitte Juli schon mehr hitzebedingte Sterbefälle registriert als in jedem einzelnen Gesamtjahr seit 10 Jahren. Es handelt sich jedoch meist um Modellrechnungen und mögliche Fälle, bei denen Vorerkrankungen etwa durch Hitze verschlimmert wurden. Nach dem Abschluss des Personalumbaus in Regierung und Partei will Bundeskanzler Merz den Fokus wieder auf politische Inhalte legen. Auf der Agenda stehen unter anderem Reformen bei Rente und Pflege sowie die Landtagswahlen im September. Allerdings wächst bereits der Widerstand gegen einzelne Vorhaben, auch innerhalb der Union. Russland hat die Ukraine erneut mit einer groß angelegten Angriffswelle überzogen. Nach ukrainischen Angaben kamen dabei Raketen, Marschflugkörper und hunderte Drohnen zum Einsatz. Luftalarm wurde im ganzen Land ausgelöst, auch im Westen der Ukraine. Ersten Berichten zufolge wurden mindestens 8 Menschen getötet und mehr als 30 weitere verletzt. In den Chiemgauer Alpen ist nahe der Lackenbergwand bei Unterwössen ein Waldbrand ausgebrochen. Feuerwehr und Rettungskräfte sind mit einem Großaufgebot im schwer zugänglichen Bereich der Hochwand im Einsatz. Wegen der starken Rauchentwicklung wurden Anwohner und Besucher gewarnt. Die Menschheit hat nach Berechnungen des Global Footprint Network bereits an diesem Donnerstag die natürlichen Ressourcen verbraucht, die die Erde innerhalb eines Jahres erneuern kann. Ab diesem sogenannten Erdüberlastungstag lebt die Welt ökologisch gesehen auf Kosten künftiger Ressourcen. Dazu gehören unter anderem ein zu hoher Verbrauch von Land, Wäldern und Fischbeständen sowie ein CO2-Ausstoß, den die Natur nicht mehr vollständig ausgleichen kann.
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2: In der Redaktion Gisela Hoff mit einer Unwetterwarnung für den Süden und die Mitte Deutschlands. Heute breiten sich im Tagesverlauf in einem breiten Streifen von Baden-Württemberg bis in den Osten teils kräftige Schauer und einzelne kräftige Gewitter mit Starkregen aus. Kleinräumige Unwetter mit schweren Sturm- und Orkanböen sind nicht ausgeschlossen. Nördlich und südlich dieses Streifens ist es meist sonnig. Die Temperaturen erwärmen sich im Norden auf mindestens 20, sonst bis auf 39 Grad. In der Nacht im Süden und im Osten muss weiterhin mit kräftigen Schauer und Gewitter gerechnet werden, die nur langsam Richtung Osten abziehen. Die Temperaturen sinken auf 20 bis 11 Grad. Das Wochenende beginnt im Osten zunächst noch mit schauerartigem Regen. Im Tagesverlauf kommen auch von der westlichen Mitte bis in die Alpen teils kräftige Schauer und Gewitter auf. Sonst ist es trocken. Die Temperaturen erreichen 24 bis 32 Grad.
1: So viel zu den Nachrichten und dem Wetter. Wir wünschen allen Hörern weiterhin viel Spaß bei Fantastic Radio.
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5: Für die Meldungen im Studio Michael Mim. Nach dem schweren Erdbeben im Südwesten Japans ist die Zahl der Todesopfer weiter gestiegen. Nach Angaben der Zentralregierung kamen mindestens 28 Menschen ums Leben. Die besonders betroffene Präfektur hatte zunächst 17 bestätigte Todesfälle gemeldet. Die Rettungs- und Bergungsarbeiten dauern auch einige Tage nach der Naturkatastrophe weiter an. Die anhaltende Hitze hat in Deutschland nach Schätzungen des Robert-Koch-Instituts bereits rund 9.800 Todesfälle verursacht. Damit wurden bis Mitte Juli schon mehr hitzebedingte Sterbefälle registriert als in jedem einzelnen Gesamtjahr seit 10 Jahren. Es handelt sich jedoch meist um Modellrechnungen und mögliche Fälle, bei denen Vorerkrankungen etwa durch Hitze verschlimmert wurden. Nach dem Abschluss des Personalumbaus in Regierung und Partei will Bundeskanzler Merz den Fokus wieder auf politische Inhalte legen. Auf der Agenda stehen unter anderem Reformen bei Rente und Pflege sowie die Landtagswahlen im September. Allerdings wächst bereits der Widerstand gegen einzelne Vorhaben, auch innerhalb der hitzebedingte Sterbefälle registriert als in jedem einzelnen Gesamtjahr seit 10 Jahren. Es handelt sich jedoch meist um Modellrechnungen und mögliche Fälle, bei denen Vorerkrankungen etwa durch Hitze verschlimmert wurden. Nach dem Abschluss des Personalumbaus in Regierung und Partei will Bundeskanzler Merz den Fokus wieder auf politische Inhalte legen.

0: Ukraine erneut mit einer groß angelegten Angriffswelle überzogen. Nach ukrainischen Angaben kamen dabei Raketen, Marschflugkörper und hunderte Drohnen zum Einsatz. Luftalarm wurde im ganzen Land ausgelöst, auch im Westen der Ukraine. Ersten Berichten zufolge wurden mindestens 8 Menschen getötet und mehr als 30 weitere verletzt. In den Chiemgauer Alpen ist nahe der Lackenbergwand bei Unterwössen ein Waldbrand ausgebrochen. Feuerwehr und Rettungskräfte sind mit einem Großaufgebot im schwer zugänglichen Bereich der Hochwand im Einsatz. Wegen der starken Rauchentwicklung wurden Anwohner und Besucher gewarnt. Die Menschheit hat nach Berechnungen des Global Footprint Network bereits an diesem Donnerstag die natürlichen Ressourcen verbraucht, die die Erde innerhalb eines Jahres erneuern kann. Ab diesem sogenannten Erdüberlastungstag lebt die Welt ökologisch gesehen auf Kosten künftiger Ressourcen. Dazu gehören unter anderem ein zu hoher Verbrauch von Land, Wäldern und Fischbeständen sowie ein CO2-Ausstoß, den die Natur nicht mehr vollständig ausgleichen kann.
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2: In der Redaktion Gisela Hoff mit einer Unwetterwarnung für den Süden und die Mitte Deutschlands. Heute breiten sich im Tagesverlauf in einem breiten Streifen von Baden-Württemberg bis in den Osten teils kräftige Schauer und einzelne kräftige Gewitter mit Starkregen aus. Kleinräumige Unwetter mit schweren Sturm- und Orkanböen sind nicht ausgeschlossen. Nördlich und südlich dieses Streifens ist es meist sonnig. Die Temperaturen erwärmen sich im Norden auf mindestens 20, sonst bis auf 39 Grad. In der Nacht im Süden und im Osten muss weiterhin mit kräftigen Schauer und Gewitter gerechnet werden, die nur langsam Richtung Osten abziehen. Die Temperaturen sinken auf 20 bis 11 Grad. Das Wochenende beginnt im Osten zunächst noch mit schauerartigem Regen. Im Tagesverlauf kommen auch von der westlichen Mitte bis in die Alpen teils kräftige Schauer und Gewitter auf. Sonst ist es trocken. Die Temperaturen erreichen 24 bis 32 Grad.
1: So viel zu den Nachrichten und dem Wetter. Wir wünschen allen Hörern weiterhin viel Spaß bei Fantastic Radio.
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1: Für die Meldungen im Studio Michael Mien. Nach dem schweren Erdbeben im Südwesten Japans ist die Zahl der Todesopfer weiter gestiegen. Nach Angaben der Zentralregierung kamen mindestens 28 Menschen ums Leben. Die besonders betroffene Präfektur hatte zunächst 17 bestätigte Todesfälle gemeldet. Die Rettungs- und Bergungsarbeiten dauern auch einige Tage nach der Naturkatastrophe weiter an. Die anhaltende Hitze hat in Deutschland nach Schätzungen des Robert-Koch-Instituts bereits rund 9.800 Todesfälle verursacht. Damit wurden bis Mitte Juli schon mehr hitzebedingte Sterbefälle registriert als in jedem einzelnen Gesamtjahr seit 10 Jahren. Es handelt sich jedoch meist um Modellrechnungen und mögliche Fälle, bei denen Vorerkrankungen etwa durch Hitze verschlimmert wurden. Nach dem Abschluss des Personalumbaus in Regierung und Partei will Bundeskanzler Merz den Fokus wieder auf politische Inhalte legen. Auf der Agenda stehen unter anderem Reformen bei Rente und Pflege sowie die Landtagswahlen im September. Allerdings wächst bereits der Widerstand gegen einzelne Vorhaben, auch innerhalb der Union. Russland hat die Ukraine erneut mit einer groß angelegten Angriffswelle überzogen. Nach ukrainischen Angaben kamen dabei Raketen, Marschflugkörper und hunderte Drohnen zum Einsatz. Luftalarm wurde im ganzen Land ausgelöst, auch im Westen der Ukraine. Ersten Berichten zufolge wurden mindestens 8 Menschen getötet und mehr als 30 weitere verletzt. In den Chiemgauer Alpen ist nahe der Lackenbergwand bei Unterwössen ein Waldbrand ausgebrochen. Feuerwehr und Rettungskräfte sind mit einem Großaufgebot im schwer zugänglichen Bereich der Hochwand im Einsatz. Wegen der starken Rauchentwicklung wurden Anwohner und Besucher gewarnt. Die Menschheit hat nach Berechnungen des Global Footprint Network bereits an diesem Donnerstag die natürlichen Ressourcen verbraucht, die die Erde innerhalb eines Jahres erneuern kann. Ab diesem sogenannten Erdüberlastungstag lebt die Welt ökologisch gesehen auf Kosten künftiger Ressourcen. Dazu gehören unter anderem ein zu hoher Verbrauch von Land, Wäldern und Fischbeständen sowie ein CO2-Ausstoß, den die Natur nicht mehr vollständig ausgleichen kann.
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2: In der Redaktion Gisela Hoff mit einer Unwetterwarnung für den Süden und die Mitte Deutschlands. Heute breiten sich im Tagesverlauf in einem breiten Streifen von Baden-Württemberg bis in den Osten teils kräftige Schauer und einzelne kräftige Gewitter mit Starkregen aus. Kleinräumige Unwetter mit schweren Sturm- und Orkanböen sind nicht ausgeschlossen. Nördlich und südlich dieses Streifens ist es meist sonnig. Die Temperaturen erwärmen sich im Norden auf mindestens 20, sonst bis auf 39 Grad. In der Nacht im Süden und im Osten muss weiterhin mit kräftigen Schauer und Gewitter gerechnet werden, die nur langsam Richtung Osten abziehen. Die Temperaturen sinken auf 20 bis 11 Grad. Das Wochenende beginnt im Osten zunächst noch mit schauerartigem Regen. Im Tagesverlauf kommen auch von der westlichen Mitte bis in die Alpen teils kräftige Schauer und Gewitter auf. Sonst ist es trocken. Die Temperaturen erreichen 24 bis 32 Grad.
0: So viel zu den Nachrichten und dem Wetter. Wir wünschen allen Hörern weiterhin viel Spaß bei Fantastic Radio.
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6: Für die Meldungen im Studio Michael Mim. Nach dem schweren Erdbeben im Südwesten Japans ist die Zahl der Todesopfer weiter gestiegen. Nach Angaben der Zentralregierung kamen mindestens 28 Menschen ums Leben. Die besonders betroffene Präfektur hatte zunächst 17 bestätigte Todesfälle gemeldet. Die Rettungs- und Bergungsarbeiten dauern auch einige Tage nach der Naturkatastrophe weiter an. Die anhaltende Hitze hat in Deutschland nach Schätzungen des Robert-Koch-Instituts bereits rund 9.800 Todesfälle verursacht. Damit wurden bis Mitte Juli schon mehr hitzebedingte Sterbefälle registriert als in jedem einzelnen Gesamtjahr seit 10 Jahren. Es handelt sich jedoch meist um Modellrechnungen und mögliche Fälle, bei denen Vorerkrankungen etwa durch Hitze verschlimmert wurden. Nach dem Abschluss des Personalumbaus in Regierung und Partei will Bundeskanzler Merz den Fokus wieder auf politische Inhalte legen. Auf der Agenda stehen unter anderem Reformen bei Rente und Pflege sowie die Landtagswahlen im September. Allerdings wächst bereits der Widerstand gegen einzelne Vorhaben, auch innerhalb der Union. Russland hat die Ukraine erneut mit einer groß angelegten Angriffswelle überzogen. Nach ukrainischen Angaben kamen dabei Raketen, Marschflugkörper und hunderte Drohnen zum Einsatz. Luftalarm wurde im ganzen Land ausgelöst, auch im Westen der Ukraine. Ersten Berichten zufolge wurden mindestens 8 Menschen getötet und mehr als 30 weitere verletzt. In den Chiemgauer Alpen ist nahe der Lackenbergwand bei Unterwössen ein Waldbrand ausgebrochen. Feuerwehr und Rettungskräfte sind mit einem Großaufgebot im schwer zugänglichen Bereich der Hochwand im Einsatz. Wegen der starken Rauchentwicklung wurden Anwohner und Besucher gewarnt. Die Menschheit hat nach Berechnungen des Global Footprint Network bereits an diesem Donnerstag die natürlichen Ressourcen verbraucht, die die Erde innerhalb eines Jahres erneuern kann. Ab diesem sogenannten Erdüberlastungstag lebt die Welt ökologisch gesehen auf Kosten künftiger Ressourcen. Dazu gehören unter anderem ein zu hoher Verbrauch von Land, Wäldern und Fischbeständen sowie ein CO2-Ausstoß, den die Natur nicht mehr vollständig ausgleichen kann.
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7: In der Redaktion Gisela Hoff mit einer Unwetterwarnung für den Süden und die Mitte Deutschlands. Heute breiten sich im Tagesverlauf in einem breiten Streifen von Baden-Württemberg bis in den Osten teils kräftige Schauer und einzelne kräftige Gewitter mit Starkregen aus. Kleinräumige Unwetter mit schweren Sturm- und Orkanböen sind nicht ausgeschlossen. Nördlich und südlich dieses Streifens ist es meist sonnig. Die Temperaturen erwärmen sich im Norden auf mindestens 20, sonst bis auf 39 Grad. In der Nacht im Süden und im Osten muss weiterhin mit kräftigen Schauer und Gewitter gerechnet werden, die nur langsam Richtung Osten abziehen. Die Temperaturen sinken auf 20 bis 11 Grad. Das Wochenende beginnt im Osten zunächst noch mit Schauerartig auf in einem breiten Streifen von Baden-Württemberg bis in den Osten teils kräftige Schauer und einzelne kräftige Gewitter mit Starkregen aus. Kleinräumige Unwetter mit schweren Sturm- und Orkanböen sind nicht ausgeschlossen. Nördlich und südlich dieses Streifens ist es meist sonnig. Die Temperaturen erwärmen sich im Norden auf mindestens 20, sonst bis auf 39 Grad. In der Nacht im Süden und im Osten

0: Regen. Im Tagesverlauf kommen auch von der westlichen Mitte bis in die Alpen teils kräftige Schauer und Gewitter auf. Sonst ist es trocken. Die Temperaturen erreichen 24 bis 32 Grad.
1: So viel zu den Nachrichten und dem Wetter. Wir wünschen allen Hörern weiterhin viel Spaß bei Fantastic Radio.
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6: Für die Meldungen im Studio Michael Mien. Nach dem schweren Erdbeben im Südwesten Japans ist die Zahl der Todesopfer weiter gestiegen. Nach Angaben der Zentralregierung kamen mindestens 28 Menschen ums Leben. Die besonders betroffene Präfektur hatte zunächst 17 bestätigte Todesfälle gemeldet. Die Rettungs- und Bergungsarbeiten dauern auch einige Tage nach der Naturkatastrophe weiter an. Die anhaltende Hitze hat in Deutschland nach Schätzungen des Robert-Koch-Instituts bereits rund 9.800 Todesfälle verursacht. Damit wurden bis Mitte Juli schon mehr hitzebedingte Sterbefälle registriert als in jedem einzelnen Gesamtjahr seit 10 Jahren. Es handelt sich jedoch meist um Modellrechnungen und mögliche Fälle, bei denen Vorerkrankungen etwa durch Hitze verschlimmert wurden. Nach dem Abschluss des Personalumbaus in Regierung und Partei will Bundeskanzler Merz den Fokus wieder auf politische Inhalte legen. Auf der Agenda stehen unter anderem Reformen bei Rente und Pflege sowie die Landtagswahlen im September. Allerdings wächst bereits der Widerstand gegen einzelne Vorhaben, auch innerhalb der Union. Russland hat die Ukraine erneut mit einer groß angelegten Angriffswelle überzogen. Nach ukrainischen Angaben kamen dabei Raketen, Marschflugkörper und hunderte Drohnen zum Einsatz. Luftalarm wurde im ganzen Land ausgelöst, auch im Westen der Ukraine. Ersten Berichten zufolge wurden mindestens 8 Menschen getötet und mehr als 30 weitere verletzt. In den Chiemgauer Alpen ist nahe der Lackenbergwand bei Unterwössen ein Waldbrand ausgebrochen. Feuerwehr und Rettungskräfte sind mit einem Großaufgebot im schwer zugänglichen Bereich der Hochwand im Einsatz. Wegen der starken Rauchentwicklung wurden Anwohner und Besucher gewarnt. Die Menschheit hat nach Berechnungen des Global Footprint Marschflugkörper und hunderte Drohnen zum Einsatz. Luftalarm wurde im ganzen Land ausgelöst, auch im Westen der Ukraine. Ersten Berichten zufolge wurden mindestens 8 Menschen getötet und mehr als 30 weitere verletzt. In den Chiemgauer Alpen ist nahe der Lackenbergwand bei Unterwössen ein Waldbrand ausgebrochen. Feuerwehr und Rettungskräfte sind mit einem

0: Zuckerberg bereits an diesem Donnerstag die natürlichen Ressourcen verbraucht, die die Erde innerhalb eines Jahres erneuern kann. Ab diesem sogenannten Erdüberlastungstag lebt die Welt ökologisch gesehen auf Kosten künftiger Ressourcen. Dazu gehören unter anderem ein zu hoher Verbrauch von Land, Wäldern und Fischbeständen sowie ein CO2-Ausstoß, den die Natur nicht mehr vollständig ausgleichen kann.
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2: In der Redaktion Gisela Hoff mit einer Unwetterwarnung für den Süden und die Mitte Deutschlands. Heute breiten sich im Tagesverlauf in einem breiten Streifen von Baden-Württemberg bis in den Osten teils kräftige Schauer und einzelne kräftige Gewitter mit Starkregen aus. Kleinräumige Unwetter mit schweren Sturm- und Orkanböen sind nicht ausgeschlossen. Nördlich und südlich dieses Streifens ist es meist sonnig. Die Temperaturen erwärmen sich im Norden auf mindestens 20, sonst bis auf 39 Grad. In der Nacht im Süden und im Osten muss weiterhin mit kräftigen Schauer und Gewitter gerechnet werden, die nur langsam Richtung Osten abziehen. Die Temperaturen sinken auf 20 bis 11 Grad. Das Wochenende beginnt im Osten zunächst noch mit schauerartigem Regen. Im Tagesverlauf kommen auch von der westlichen Mitte bis in die Alpen teils kräftige Schauer und Gewitter auf. Sonst ist es trocken. Die Temperaturen erreichen 24 bis 32 Grad.
1: So viel zu den Nachrichten und dem Wetter. Wir wünschen allen Hörern weiterhin viel Spaß bei Fantastic Radio.
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7: Für die Meldungen im Studio Michael Mim. Nach dem schweren Erdbeben im Südwesten Japans ist die Zahl der Todesopfer weiter gestiegen. Nach Angaben der Zentralregierung kamen mindestens 28 Menschen ums Leben. Die besonders betroffene Präfektur hatte zunächst 17 bestätigte Todesfälle gemeldet. Die Rettungs- und Bergungsarbeiten dauern auch einige Tage nach der Naturkatastrophe weiter an. Die anhaltende Hitze hat in Deutschland nach Schätzungen des Robert-Koch-Instituts bereits rund 9.800 Todesfälle verursacht. Damit wurden bis Mitte Juli schon mehr hitzebedingte Sterbefälle registriert als in jedem einzelnen Gesamtjahr seit 10 Jahren. Es handelt sich jedoch meist um Modellrechnungen und mögliche Fälle, bei denen Vorerkrankungen etwa durch Hitze verschlimmert wurden. Nach dem Abschluss des Personalumbaus in Regierung und Partei will Bundeskanzler Merz den Fokus wieder auf politische Inhalte legen. Auf der Agenda stehen unter anderem Reformen bei Rente und Pflege sowie die Landtagswahlen im September. Allerdings wächst bereits der Widerstand gegen einzelne Vorhaben, auch innerhalb der Union. Russland hat die Ukraine erneut mit einer groß angelegten Angriffswelle überzogen. Nach ukrainischen Angaben kamen dabei Raketen, Marschflugkörper und hunderte Drohnen zum Einsatz. Luftalarm wurde im ganzen Land ausgelöst, auch im Westen der Ukraine. Ersten Berichten zufolge wurden mindestens 8 Menschen getötet und mehr als 30 weitere verletzt. In den Chiemgauer Alpen ist nahe der Lackenbergwand bei Unterwössen ein Waldbrand ausgebrochen. Feuerwehr und Rettungskräfte sind mit einem Großaufgebot im schwer zugänglichen Bereich der Hochwand im Einsatz. Wegen der starken Rauchentwicklung wurden Anwohner und Besucher gewarnt. Die Menschheit hat nach Berechnungen des Global Footprint Network bereits an diesem Donnerstag die natürlichen Ressourcen verbraucht, die die Erde innerhalb eines Jahres erneuern kann. Ab diesem sogenannten Erdüberlastungstag lebt die Welt ökologisch gesehen auf Kosten künftiger Ressourcen. Dazu gehören unter anderem ein zu hoher Verbrauch von Land, Wäldern und Fischbeständen sowie ein CO2-Ausstoß, den die Natur nicht mehr vollständig ausgleichen kann.
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8: In der Redaktion Gisela Hoff mit einer Unwetterwarnung für den Süden und die Mitte Deutschlands. Heute breiten sich im Tagesverlauf in einem breiten Streifen von Baden-Württemberg bis in den Osten teils kräftige Schauer und einzelne kräftige Gewitter mit Starkregen aus. Kleinräumige Unwetter mit schweren Sturm- und Orkanböen sind nicht ausgeschlossen. Nördlich und südlich dieses Streifens ist es meist sonnig. Die Temperaturen erwärmen sich im Norden auf mindestens 20, sonst bis auf 39 Grad. In der Nacht im Süden und im Osten muss weiterhin mit kräftigen Schauer und Gewitter gerechnet werden, die nur langsam Richtung Osten abziehen. Die Temperaturen sinken auf 20 bis 11 Grad. Das Wochenende beginnt im Osten zunächst noch mit schauerartigem Regen. Im Tagesverlauf kommen auch von der westlichen Mitte bis in die Alpen teils kräftige Schauer und Gewitter auf. Sonst ist es trocken. Die Temperaturen erreichen 24 bis 32 Grad.
6: So viel zu den Nachrichten und dem Wetter. Wir wünschen allen Hörern weiterhin viel Spaß bei Fantastic Radio.
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6: Für die Meldungen im Studio Michael Mim. Nach dem schweren Erdbeben im Südwesten Japans ist die Zahl der Todesopfer weiter gestiegen. Nach Angaben der Zentralregierung kamen mindestens 28 Menschen ums Leben. Die besonders betroffene Präfektur hatte zunächst 17 bestätigte Todesfälle gemeldet. Die Rettungs- und Bergungsarbeiten dauern auch einige Tage nach der Naturkatastrophe weiter an. Die anhaltende Hitze hat in Deutschland nach Schätzungen des Robert-Koch-Instituts bereits rund 9.800 Todesfälle verursacht. Damit wurden bis Mitte Juli schon mehr hitzebedingte Sterbefälle registriert als in jedem einzelnen Gesamtjahr seit 10 Jahren. Es handelt sich jedoch meist um Modellrechnungen und mögliche Fälle, bei denen Vorerkrankungen etwa durch Hitze verschlimmert wurden. Nach dem Abschluss des Personalumbaus in Regierung und Partei will Bundeskanzler Merz den Fokus wieder auf politische Inhalte legen. Auf der Agenda stehen unter anderem Reformen bei Rente und Pflege sowie die Landtagswahlen im September. Allerdings wächst bereits der Widerstand gegen einzelne Vorhaben, auch innerhalb der Union. Russland hat die Ukraine erneut mit einer groß angelegten Angriffswelle überzogen. Nach ukrainischen Angaben kamen dabei Raketen, Marschflugkörper und hunderte Drohnen zum Einsatz. Luftalarm wurde im ganzen Land ausgelöst, auch im Westen der Ukraine. Ersten Berichten zufolge wurden mindestens 8 Menschen getötet und mehr als 30 weitere verletzt. In den Chiemgauer Alpen ist nahe der Lackenbergwand bei Unterwössen ein Waldbrand ausgebrochen. Feuerwehr und Rettungskräfte sind mit einem Großaufgebot im schwer zugänglichen Bereich der Hochwand im Einsatz. Wegen der starken Rauchentwicklung wurden Anwohner und Besucher gewarnt. Die Menschheit hat nach Berechnungen des Global Footprint Network bereits an diesem Donnerstag die natürlichen Ressourcen verbraucht, die die Erde innerhalb eines Jahres erneuern kann. Ab diesem sogenannten Erdüberlastungstag lebt die Welt ökologisch gesehen auf Kosten künftiger Ressourcen. Dazu gehören unter anderem ein zu hoher Verbrauch von Land, Wäldern und Fischbeständen sowie ein CO2-Ausstoß, den die Natur nicht mehr vollständig ausgleichen kann.
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7: In der Redaktion Gisela Hoff mit einer Unwetterwarnung für den Süden und die Mitte Deutschlands. Heute breiten sich im Tagesverlauf in einem breiten Streifen von Baden-Württemberg bis in den Osten teils kräftige Schauer und einzelne kräftige Gewitter mit Starkregen aus. Kleinräumige Unwetter mit schwerem...
6: ...lebt die Welt ökologisch gesehen auf Kosten künftiger Ressourcen. Dazu gehören unter anderem ein zu hoher Verbrauch von Land, Wäldern und Fischbeständen sowie ein CO2-Ausstoß, den die Natur nicht mehr vollständig ausgleichen kann.
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7: In der Redaktion Gisela Hoff mit einer Unwetterwarnung für den Süden und die Mitte Deutschlands.

0: und Orkanböen sind nicht ausgeschlossen. Nördlich und südlich dieses Streifens ist es meist sonnig. Die Temperaturen erwärmen sich im Norden auf mindestens 20, sonst bis auf 39 Grad. In der Nacht im Süden und im Osten muss weiterhin mit kräftigen Schauer und Gewitter gerechnet werden, die nur langsam Richtung Osten abziehen. Die Temperaturen sinken auf 20 bis 11 Grad. Das Wochenende beginnt im Osten zunächst noch mit schauerartigem Regen. Im Tagesverlauf kommen auch von der westlichen Mitte bis in die Alpen teils kräftige Schauer und Gewitter auf. Sonst ist es trocken. Die Temperaturen erreichen 24 bis 32 Grad.
1: So viel zu den Nachrichten und dem Wetter. Wir wünschen allen Hörern weiterhin viel Spaß bei Fantastic Radio.
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5: Für die Meldungen im Studio Michael Mim. Nach dem schweren Erdbeben im Südwesten Japans ist die Zahl der Todesopfer weiter gestiegen. Nach Angaben der Zentralregierung kamen mindestens 28 Menschen ums Leben. Die besonders betroffene Präfektur hatte zunächst 17 bestätigte Todesfälle gemeldet. Die Rettungs- und Bergungsarbeiten dauern auch einige Tage nach der Naturkatastrophe weiter an. Die anhaltende Hitze hat in Deutschland nach Schätzungen des Robert-Koch-Instituts bereits rund 9.800 Todesfälle verursacht. Damit wurden bis Mitte Juli schon mehr hitzebedingte Sterbefälle registriert als in jedem einzelnen Gesamtjahr seit 10 Jahren. Es handelt sich jedoch meist um Modellrechnungen und mögliche Fälle, bei denen Vorerkrankungen etwa durch Hitze verschlimmert wurden. Nach dem Abschluss des Personalumbaus in Regierung und Partei will Bundeskanzler Merz den Fokus wieder auf politische Inhalte legen. Auf der Agenda stehen unter anderem Reformen bei Rente und Pflege sowie die Landtagswahlen im September. Allerdings wächst bereits der Widerstand gegen einzelne Vorhaben, auch innerhalb der Union. Russland hat die Ukraine erneut mit einer groß angelegten Angriffswelle überzogen. Nach ukrainischen Angaben kamen dabei Raketen, Marschflugkörper und hunderte Drohnen zum Einsatz. Luftalarm wurde im ganzen Land ausgelöst, auch im Westen der Ukraine. Ersten Berichten zufolge wurden mindestens 8 Menschen getötet und mehr als 30 weitere verletzt. In den Chiemgauer Alpen ist nahe der Lackenbergwand bei Unterwössen ein Waldbrand ausgebrochen. Feuerwehr und Rettungskräfte sind mit einem Großaufgebot im schwer zugänglichen Bereich der Hochwand im Einsatz. Wegen der starken Rauchentwicklung wurden Anwohner und Besucher gewarnt. Die Menschheit hat nach Berechnungen des Global Footprint Network bereits an diesem Donnerstag die natürlichen Ressourcen verbraucht, die die Erde innerhalb eines Jahres erneuern kann. Ab diesem sogenannten Erdüberlastungstag lebt die Welt ökologisch gesehen auf Kosten künftiger Ressourcen. Dazu gehören unter anderem ein zu hoher Verbrauch von Land, Wäldern und Fischbeständen sowie ein CO2-Ausstoß, den die Natur nicht mehr vollständig ausgleichen kann.
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1: In der Redaktion Gisela Hoff mit einer Unwetterwarnung für den Süden und die Mitte Deutschlands. Heute breiten sich im Tagesverlauf in einem breiten Streifen von Baden-Württemberg bis in den Osten teils kräftige Schauer und einzelne kräftige Gewitter mit Starkregen aus. Kleinräumige Unwetter mit schweren Sturm- und Orkanböen sind nicht ausgeschlossen. Nördlich und südlich dieses Streifens ist es meist sonnig. Die Temperaturen erwärmen sich im Norden auf mindestens 20, sonst bis auf 39 Grad. In der Nacht im Süden und im Osten muss weiterhin mit kräftigen Schauer und Gewitter gerechnet werden, die nur langsam Richtung Osten abziehen. Die Temperaturen sinken auf 20 bis 11 Grad. Das Wochenende beginnt im Osten zunächst noch mit schauerartigem Regen. Im Tagesverlauf kommen auch von der westlichen Mitte bis in die Alpen teils kräftige Schauer und Gewitter auf. Sonst ist es trocken. Die Temperaturen erreichen 24 bis 32 Grad.
4: So viel zu den Nachrichten und dem Wetter. Wir wünschen allen Hörern weiterhin viel Spaß bei Fantastic Radio.
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6: Für die Meldungen im Studio Michael Mim. Nach dem schweren Erdbeben im Südwesten Japans ist die Zahl der Todesopfer weiter gestiegen. Nach Angaben der Zentralregierung kamen mindestens 28 Menschen ums Leben. Die besonders betroffene Präfektur hatte zunächst 17 bestätigte Todesfälle gemeldet. Die Rettungs- und Bergungsarbeiten dauern auch einige Tage nach der Naturkatastrophe weiter an. Die anhaltende Hitze hat in Deutschland nach Schätzungen des Robert-Koch-Instituts bereits rund 9.800 Todesfälle verursacht. Damit wurden bis Mitte Juli schon mehr hitzebedingte Sterbefälle registriert als in jedem einzelnen Gesamtjahr seit 10 Jahren. Es handelt sich jedoch meist um Modellrechnungen und mögliche Fälle, bei denen Vorerkrankungen etwa durch Hitze verschlimmert wurden. Nach dem Abschluss des Personalumbaus in Regierung und Partei will Bundeskanzler Merz den Fokus wieder auf politische Inhalte legen. Auf der Agenda stehen unter anderem Reformen bei Rente und Pflege sowie die Landtagswahlen im September. Allerdings wächst bereits der Widerstand gegen einzelne Vorhaben, auch innerhalb der Union. Russland hat die Ukraine erneut mit einer groß angelegten Angriffswelle überzogen. Nach ukrainischen Angaben kamen dabei Raketen, Marschflugkörper und hunderte Drohnen zum Einsatz. Luftalarm wurde im ganzen Land ausgelöst, auch im Westen der Ukraine. Ersten Berichten zufolge wurden mindestens 8 Menschen getötet und mehr als 30 weitere verletzt. In den Chiemgauer Alpen ist nahe der Lackenbergwand bei Unterwössen ein Waldbrand ausgebrochen. Feuerwehr und Rettungskräfte sind mit einem Großaufgebot im schwer zugänglichen Bereich der Hochwand im Einsatz. Wegen der starken Rauchentwicklung wurden Anwohner und Besucher gewarnt. Die Menschheit hat nach Berechnungen des Global Footprint Network bereits an diesem Donnerstag die natürlichen Ressourcen verbraucht, die die Erde innerhalb eines Jahres erneuern kann. Ab diesem sogenannten Erdüberlastungstag lebt die Welt ökologisch gesehen auf Kosten künftiger Ressourcen. Dazu gehören unter anderem ein zu hoher Verbrauch von Land, Wäldern und Fischbeständen sowie ein CO2-Ausstoß, den die Natur nicht mehr vollständig ausgleichen kann.
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7: In der Redaktion Gisela Hoff mit einer Unwetterwarnung für den Süden und die Mitte Deutschlands. Heute breiten sich im Tagesverlauf in einem breiten Streifen von Baden-Württemberg bis in den Osten teils kräftige Schauer und einzelne kräftige Gewitter mit Starkregen aus. Kleinräumige Unwetter mit schweren Sturm- und Orkanböen sind nicht ausgeschlossen. Nördlich und südlich dieses Streifens ist es meist sonnig. Die Temperaturen erwärmen sich im Norden auf mindestens 20, sonst bis auf 39 Grad. In der Nacht im Süden und im Osten muss weiterhin mit kräftigen Schauer und Gewitter gerechnet werden, die nur langsam Richtung Osten abziehen. Die Temperaturen sinken auf 20 bis 11 Grad. Das Wochenende beginnt im Osten zunächst noch mit schauerartigem Regen. Im Tagesverlauf kommen auch von der westlichen Mitte bis in die Alpen teils kräftige Schauer und Gewitter auf. Sonst ist es trocken. Die Temperaturen erreichen 24 bis 32 Grad.
5: So viel zu den Nachrichten und dem Wetter. Wir wünschen allen Hörern weiterhin viel Spaß bei Fantastic Radio.
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6: Für die Meldungen im Studio Michael Mim. Nach dem schweren Erdbeben im Südwesten Japans ist die Zahl der Todesopfer weiter gestiegen. Nach Angaben der Zentralregierung kamen mindestens 28 Menschen ums Leben. Die besonders betroffene Präfektur hatte zunächst 17 bestätigte Todesfälle gemeldet. Die Rettungs- und Bergungsarbeiten dauern auch einige Tage nach der Naturkatastrophe weiter an. Die anhaltende Hitze hat in Deutschland nach Schätzungen des Robert-Koch-Instituts bereits rund 9.800 Todesfälle verursacht. Damit wurden bis Mitte Juli schon mehr hitzebedingte Sterbefälle registriert als in jedem einzelnen Gesamtjahr seit 10 Jahren. Es handelt sich jedoch meist um Modellrechnungen und mögliche Fälle, bei denen Vorerkrankungen etwa durch Hitze verschlimmert wurden. Nach dem Abschluss des Personalumbaus in Regierung und Partei will Bundeskanzler Merz den Fokus wieder auf politische Inhalte legen. Auf der Agenda stehen unter anderem Reformen bei Rente und Pflege sowie die Landtagswahlen im September. Allerdings wächst bereits der Widerstand gegen einzelne Vorhaben, auch innerhalb der Union. Russland hat die Ukraine erneut mit einer groß angelegten Angriffswelle überzogen. Nach ukrainischen Angaben kamen dabei Raketen, Marschflugkörper und hunderte Drohnen zum Einsatz. Luftalarm wurde im ganzen Land ausgelöst, auch im Westen der Ukraine. Ersten Berichten zufolge wurden mindestens 8 Menschen getötet und mehr als 30 weitere verletzt. In den Chiemgauer Alpen ist nahe der Lackenbergwand bei Unterwössen ein Waldbrand ausgebrochen. Feuerwehr und Rettungskräfte sind mit einem Großaufgebot im schwer zugänglichen Bereich der Hochwand im Einsatz. Wegen der starken Rauchentwicklung wurden Anwohner und Besucher gewarnt. Die Menschheit hat nach Berechnungen des Global Footprint Network bereits an diesem Donnerstag die natürlichen Ressourcen verbraucht, die die Erde innerhalb eines Jahres erneuern kann. Ab diesem sogenannten Erdüberlastungstag lebt die Welt ökologisch gesehen auf Kosten künftiger Ressourcen. Dazu gehören unter anderem ein zu hoher Verbrauch von Land, Wäldern und Fischbeständen sowie ein CO2-Ausstoß, den die Natur nicht mehr vollständig ausgleichen kann. Die Meldungen mit Michael Mim. Waldbrände in vielen Regionen Europas halten die Einsatzkräfte und Löschmannschaften weiter in Atem. Spaniens Ministerpräsident Sanchez dankte auch Rettungskräften, die bei Einsätzen ums Leben kamen.
7: Sie kamen ums Leben bei dem Versuch, ihre Mitbürger und deren Hab und Gut zu retten. Der Staat ehrt sie, steht ihren Familien bei und verstärkt seine Anstrengungen, damit sich unser Land wirksamer gegen solche Katastrophen schützen kann.
6: Auch in Frankreich kämpfen Feuerwehrleute gegen Flammen. Dort wurden tausende Menschen evakuiert.
7: Wir können den Rauch riechen, besonders zum Tagesende hin, wenn der Wind sich dreht. Schon merkwürdig, diese Stimmung. Sowas gab's noch nie. Komischer Gedanke, dass wir vielleicht evakuiert werden. Meine Tasche liegt bereit, nur für den Fall. Aber wir denken an die Feuerwehrleute, die Freiwilligen, an alle, die helfen.
6: Während sich die Waldbrandlage in Frankreich und Spanien langsam entspannt, kämpfen die Einsatzkräfte in Griechenland und der Türkei weiter gegen große Feuer. Anhaltende Hitze, Trockenheit und kräftiger Wind erschweren dort die Löscharbeiten und begünstigen die Ausbreitung der Brände. Die über Polen abgestürzte Rakete ist nach Angaben der polnischen Regierung als russischer Marschflugkörper identifiziert worden. Das bestätigte der Vize-Verteidigungsminister des Landes nach Rücksprache mit dem Militär. Die Rakete explodierte beim Aufprall. Nach polnischen Angaben kann der Raketentyp auch mit Atomsprengköpfen ausgerüstet werden. Die Rakete ging in einem unbewohnten Landteil nieder. US-Präsident Trump hat nach eigenen Angaben eine Einigung über eine vollständige Entwaffnung der Hamas im Gazastreifen erzielt. Im Gegenzug sollen sich die israelischen Streitkräfte aus dem Küstengebiet zurückziehen. Ein konkreter Zeitplan liegt bislang nicht vor. Das bestätigte der Vize-Verteidigungsminister des Landes nach Rücksprache mit dem Militär. Die Rakete explodierte beim Aufprall. Nach polnischen Angaben kann der Raketentyp auch mit Atomsprengköpfen ausgerüstet werden. Die Rakete ging in einem unbewohnten Landteil nieder. US-Präsident Trump hat nach eigenen Angaben eine

0: bislang nicht vor. Ob die Vereinbarungen tatsächlich umgesetzt werden, ist derzeit noch unklar. Die Zahl der Arbeitslosen in Deutschland hat im Juli die Marke von 3 Millionen überschritten. Die Arbeitslosenquote stieg auf 6,4% und liegt damit sowohl über dem Vormonat als auch leicht über dem Vorjahreswert. Naturkatastrophen haben im ersten Halbjahr weltweit geringere Schäden verursacht als in den vergangenen Jahren. Nach Angaben eines Rückversicherers beliefen sich die Gesamtschäden auf rund 112 Milliarden US-Dollar. Der Konzern warnt jedoch davor, dies als Trend zu verstehen. Die vergleichsweise niedrigen Schäden seien vor allem Zufall und keine Entwarnung angesichts des Klimawandels.
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2: In der Redaktion Gisela Hoff mit einer Unwetterwarnung für den Süden und die Mitte Deutschlands. Heute breiten sich im Tagesverlauf in einem breiten Streifen von Baden-Württemberg bis in den Osten teils kräftige Schauer und einzelne kräftige Gewitter mit Starkregen aus. Kleinräumige Unwetter mit schweren Sturm- und Orkanböen sind nicht ausgeschlossen. Nördlich und südlich dieses Streifens ist es meist sonnig. Die Temperaturen erwärmen sich im Norden auf mindestens 20, sonst bis auf 39 Grad. In der Nacht im Süden und im Osten muss weiterhin mit kräftigen Schauer und Gewitter gerechnet werden, die nur langsam Richtung Osten abziehen. Die Temperaturen sinken auf 20 bis 11 Grad. Das Wochenende beginnt im Osten zunächst noch mit schauerartigem Regen. Im Tagesverlauf kommen auch von der westlichen Mitte bis in die Alpen teils kräftige Schauer und Gewitter auf. Sonst ist es trocken. Die Temperaturen erreichen 24 bis 32 Grad.
1: So viel zu den Nachrichten und dem Wetter. Wir wünschen allen Hörern weiterhin viel Spaß bei Fantastic Radio.
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5: Die Meldungen mit Michael Miem. Waldbrände in vielen Regionen Europas halten die Einsatzkräfte und Löschmannschaften weiter in Atem. Spaniens Ministerpräsident Sanchez dankte auch Rettungskräften, die bei Einsätzen ums Leben kamen.
6: Sie kamen ums Leben bei dem Versuch, ihre Mitbürger und deren Hab und Gut zu retten. Der Staat ehrt sie, steht ihren Familien bei und verstärkt seine Anstrengungen, damit sich unser Land wirksamer gegen solche Katastrophen schützen kann.
5: Auch in Frankreich kämpfen Feuerwehrleute gegen Flammen. Dort wurden tausende Menschen evakuiert.
6: Wir können den Rauch riechen, besonders zum Tagesende hin, wenn der Wind sich dreht. Schon merkwürdig, diese Stimmung. Sowas gab's noch nie. Komischer Gedanke, dass wir vielleicht evakuiert werden. Meine Tasche liegt bereit, nur für den Fall. Aber wir denken an die Feuerwehrleute, die Freiwilligen, an alle, die helfen.
5: Während sich die Waldbrandlage in Frankreich und Spanien langsam entspannt, kämpfen die Einsatzkräfte in Griechenland und der Türkei weiter gegen große Feuer. Anhaltende Hitze, Trockenheit und kräftiger Wind erschweren dort die Löscharbeiten und begünstigen die Ausbreitung der Brände. Die über Polen abgestürzte Rakete ist nach Angaben der polnischen Regierung als russischer Marschflugkörper identifiziert worden. Das bestätigte der Vize-Verteidigungsminister des Landes nach Rücksprache mit dem Militär. Die Rakete explodierte beim Aufprall. Nach polnischen Angaben kann der Raketentyp auch mit Atomsprengköpfen ausgerüstet werden. Die Rakete ging in einem unbewohnten Landteil nieder. US-Präsident Trump hat nach eigenen Angaben eine Einigung über eine vollständige Entwaffnung der Hamas im Gazastreifen erzielt. Im Gegenzug sollen sich die israelischen Streitkräfte aus dem Küstengebiet zurückziehen. Ein konkreter Zeitplan liegt bislang nicht vor. Ob die Vereinbarungen tatsächlich umgesetzt werden, ist derzeit noch unklar. Die Zahl der Arbeitslosen in Deutschland hat im Juli die Marke von 3 Millionen überschritten. Die Arbeitslosenquote stieg auf 6,4% und liegt damit sowohl über dem Vormonat als auch leicht über dem Vorjahreswert. Naturkatastrophen haben im ersten Halbjahr weltweit geringere Schäden verursacht als in den vergangenen Jahren. Nach Angaben eines Rückversicherers beliefen sich die Gesamtschäden auf rund 112 Milliarden US-Dollar. Der Konzern warnt jedoch davor, dies als Trend zu verstehen. Die vergleichsweise niedrigen Schäden seien vor allem Zufall und keine Entwarnung angesichts des Klimawandels.
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7: In der Redaktion Gisela Hoff mit einer Unwetterwarnung für den Süden und die Mitte Deutschlands. Heute breiten sich im Tagesverlauf in einem breiten Streifen von Baden-Württemberg bis in den Osten teils kräftige Schauer und einzelne kräftige Gewitter mit Starkregen aus. Kleinräumige Unwetter mit schweren Sturm- und Orkanböen sind nicht ausgeschlossen. Nördlich und südlich dieses Streifens ist es meist sonnig. Die Temperaturen erwärmen sich im Norden auf mindestens 20, sonst bis auf 39 Grad. In der Nacht im Süden und im Osten muss weiterhin mit kräftigen Schauer und Gewitter gerechnet werden, die nur langsam Richtung Osten abziehen. Die Temperaturen sinken auf 20 bis 11 Grad. Das Wochenende beginnt im Osten zunächst noch mit schauerartigem Regen. Im Tagesverlauf kommen auch von der westlichen Mitte bis in die Alpen teils kräftige Schauer und Gewitter auf. Sonst ist es trocken. Die Temperaturen erreichen 24 bis 32 Grad.
4: So viel zu den Nachrichten und dem Wetter. Wir wünschen allen Hörern weiterhin viel Spaß bei Fantastic Radio.
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6: Die Meldungen mit Michael Miem. Waldbrände in vielen Regionen Europas halten die Einsatzkräfte und Löschmannschaften weiter in Atem. Spaniens Ministerpräsident Sanchez dankte auch Rettungskräften, die bei Einsätzen ums Leben kamen.
7: Sie kamen ums Leben bei dem Versuch, ihre Mitbürger und deren Hab und Gut zu retten. Der Staat ehrt sie, steht ihren Familien bei und verstärkt seine Anstrengungen, damit sich unser Land wirksamer gegen solche Katastrophen schützen kann.
6: Auch in Frankreich kämpfen Feuerwehrleute gegen Flammen. Dort wurden tausende Menschen evakuiert.
7: Wir können den Rauch riechen, besonders zum Tagesende hin, wenn der Wind sich dreht. Schon merkwürdig, diese Stimmung. Sowas gab's noch nie. Komischer Gedanke, dass wir vielleicht evakuiert werden. Meine Tasche liegt bereit, nur für den Fall. Aber wir denken an die Feuerwehrleute, die Freiwilligen, an alle, die helfen.
6: Während sich die Waldbrandlage in Frankreich und Spanien langsam entspannt, kämpfen die Einsatzkräfte in Griechenland und der Türkei weiter gegen große Feuer. Anhaltende Hitze, Trockenheit und kräftiger Wind erschweren dort die Löscharbeiten und begünstigen die Ausbreitung der Brände. Die über Polen abgestürzte Rakete ist nach Angaben der polnischen Regierung als russischer Marschflugkörper identifiziert worden. Das bestätigte der Vize-Verteidigungsminister des Landes nach Rücksprache mit dem Militär. Die Rakete explodierte beim Aufprall. Nach polnischen Angaben kann der Raketentyp auch mit Atomsprengköpfen ausgerüstet werden. Die Rakete ging in einem unbewohnten Landteil nieder. US-Präsident Trump hat nach eigenen Angaben eine Einigung über eine vollständige Entwaffnung der Hamas im Gazastreifen erzielt. Im Gegenzug sollen sich die israelischen Streitkräfte aus dem Küstengebiet zurückziehen. Ein konkreter Zeitplan liegt bislang nicht vor. Ob die Vereinbarungen tatsächlich umgesetzt werden, ist derzeit noch unklar. Die Zahl der Arbeitslosen in Deutschland hat im Juli die Marke von 3 Millionen überschritten. Die Arbeitslosenquote stieg auf 6,4% und liegt damit sowohl über dem Vormonat als auch leicht über dem Vorjahreswert. Naturkatastrophen haben im ersten Halbjahr weltweit geringere Schäden verursacht als in den vergangenen Jahren. Nach Angaben eines Rückversicherers beliefen sich die Gesamtschäden auf rund 112 Milliarden US-Dollar. Der Konzern warnt jedoch davor, dies als Trend zu verstehen. Die vergleichsweise niedrigen Schäden seien vor allem Zufall und keine Entwarnung angesichts des Klimawandels.
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8: In der Redaktion Gisela Hoff mit einer Unwetterwarnung für den Süden und die Mitte Deutschlands. Heute breiten sich im Tagesverlauf in einem breiten Streifen von Baden-Württemberg bis in den Osten teils kräftige Schauer und einzelne kräftige Gewitter mit Starkregen aus. Kleinräumige Unwetter mit schweren Sturm- und Orkanböen sind nicht ausgeschlossen. Nördlich und südlich dieses Streifens ist es meist sonnig. Die Temperaturen erwärmen sich im Norden auf mindestens 20, sonst bis auf 39 Grad. In der Nacht im Süden und im Osten muss weiterhin mit kräftigen Schauer und Gewitter gerechnet werden, die nur langsam Richtung Osten abziehen. Die Temperaturen sinken auf 20 bis 11 Grad. Das Wochenende beginnt im Osten zunächst noch mit schauerartigem Regen. Im Tagesverlauf kommen auch von der westlichen Mitte bis in die Alpen teils kräftige Schauer und Gewitter auf. Sonst ist es trocken. Die Temperaturen erreichen 24 bis 32 Grad.
5: So viel zu den Nachrichten und dem Wetter. Wir wünschen allen Hörern weiterhin viel Spaß bei Fantastic Radio.
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1: Die Meldungen mit Michael Miem. Waldbrände in vielen Regionen Europas halten die Einsatzkräfte und Löschmannschaften weiter in Atem. Spaniens Ministerpräsident Sanchez dankte auch Rettungskräften, die bei Einsätzen ums Leben kamen.
2: Sie kamen ums Leben bei dem Versuch, ihre Mitbürger und deren Hab und Gut zu retten. Der Staat ehrt sie, steht ihren Familien bei und verstärkt seine Anstrengungen, damit sich unser Land wirksamer gegen solche Katastrophen schützen kann.
1: Auch in Frankreich kämpfen Feuerwehrleute gegen Flammen. Dort wurden tausende Menschen evakuiert.
2: Wir können den Rauch riechen, besonders zum Tagesende hin, wenn der Wind sich dreht. Schon merkwürdig, diese Stimmung. Sowas gab's noch nie. Komischer Gedanke, dass wir vielleicht evakuiert werden. Meine Tasche liegt bereit, nur für den Fall. Aber wir denken an die Feuerwehrleute, die Freiwilligen, an alle, die helfen.
1: Während sich die Waldbrandlage in Frankreich und Spanien langsam entspannt, kämpfen die Einsatzkräfte in Griechenland und der Türkei weiter gegen große Feuer. Anhaltende Hitze, Trockenheit und kräftiger Wind erschweren dort die Löscharbeiten und begünstigen die Ausbreitung der Brände. Die über Polen abgestürzte Rakete ist nach Angaben der polnischen Regierung als russischer Marschflugkörper identifiziert worden. Das bestätigte der Vize-Verteidigungsminister des Landes nach Rücksprache mit dem Militär. Die Rakete explodierte beim Aufprall. Nach polnischen Angaben kann der Raketentyp auch mit Atomsprengköpfen ausgerüstet werden. Die Rakete ging in einem unbewohnten Landteil nieder. US-Präsident Trump hat nach eigenen Angaben eine Einigung über eine vollständige Entwaffnung der Hamas im Gazastreifen erzielt. Im Gegenzug sollen sich die israelischen Streitkräfte aus dem Küstengebiet zurückziehen. Ein konkreter Zeitplan liegt bislang nicht vor. Ob die Vereinbarungen tatsächlich umgesetzt werden, ist derzeit noch unklar. Die Zahl der Arbeitslosen in Deutschland hat im Juli die Marke von 3 Millionen überschritten. Die Arbeitslosenquote stieg auf 6,4% und liegt damit sowohl über dem Vormonat als auch leicht über dem Vorjahreswert. Naturkatastrophen haben im ersten Halbjahr weltweit geringere Schäden verursacht als in den vergangenen Jahren. Nach Angaben eines Rückversicherers beliefen sich die Gesamtschäden auf rund 112 Milliarden US-Dollar. Der Konzern warnt jedoch davor, dies als Trend zu verstehen. Die vergleichsweise niedrigen Schäden seien vor allem Zufall und keine Entwarnung angesichts des Klimawandels.
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3: In der Redaktion Gisela Hoff mit einer Unwetterwarnung für den Süden und die Mitte Deutschlands. Heute breiten sich im Tagesverlauf in einem breiten Streifen von Baden-Württemberg bis in den Osten teils kräftige Schauer und einzelne kräftige Gewitter mit Starkregen aus. Kleinräumige Unwetter mit schweren Sturm- und Orkanböen sind nicht ausgeschlossen. Nördlich und südlich dieses Streifens ist es meist sonnig. Die Temperaturen erwärmen sich im Norden auf mindestens 20, sonst bis auf 39 Grad. In der Nacht im Süden und im Osten muss weiterhin mit kräftigen Schauer und Gewitter gerechnet werden, die nur langsam Richtung Osten abziehen. Die Temperaturen sinken auf 20 bis 11 Grad. Das Wochenende beginnt im Osten zunächst noch mit schauerartigem Regen. Im Tagesverlauf kommen auch von der westlichen Mitte bis in die Alpen teils kräftige Schauer und Gewitter auf. Sonst ist es trocken. Die Temperaturen erreichen 24 bis 32 Grad.
0: So viel zu den Nachrichten und dem Wetter. Wir wünschen allen Hörern weiterhin viel Spaß bei Fantastic Radio.
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Hallo und einen schönen guten Abend. Hier ist Fantastic Radio Hersfeld. Der gute Laune-Sender im World Wide Web. Herzlich willkommen, mein Name ist Martin Joost. Heute hier meine Musik. Wir grüßen in die ganze Welt. Aus dem Herzen Deutschlands. Heute meine Musik. Martins Playlist sozusagen. Ich wünsche euch viel Spaß. Bei meiner Sendung. Für Risiken und Nebenwirkungen, die sich während der Sendung oder nach meiner Sendung ergeben, fragen Sie Ihren Arzt oder Apotheker. Ansonsten wünsche ich euch viel Spaß. Und eine schöne Zeit hier bei meiner Playlist bei Fantastic Radio.

möchte nochmal an dieser Stelle hier einen Rückblick halten zu den vorausgegangenen drei Titeln. Einmal war das Nikos Santos mit All Time High, was nichts anderes ins Deutsch übersetzt heißt Allzeithoch, hat aber nichts mit der Wetterlage zu tun und mit seinem Song, welcher im Oktober 2025 veröffentlicht wurde, hat er wieder einmal dafür gesorgt, dass er nicht nur zu den stärksten Stimmen hier im deutschen Pop gehört. Also auch ist dieser grandios in seinem Werk. Der Song erzählt unter anderem von Einsamkeit und Zweifel und natürlich den Mut, wieder zuversichtlich zu werden und zu bleiben. Dann hatten wir U2, Ordinary Love oder Die gewöhnliche Liebe. U2 gehört ja zu einer der innovativsten und beliebtesten und gefeierten größten Rockbands aller Zeiten, so finde ich. Der Bandname UB4 wurde 1978 auf einen Vorschlag des Musikers Steve Averill gewählt. Und der Bandname hat unter anderem auch wird er verbunden mit der Assoziation Technik Zukunft mit der Locket U2 oder aber auch mit einer Abkürzung, die in den Chats für das englische Wort U2 steht, was natürlich auch ins Deutsche übersetzt heißt, du auch. Natürlich auch U2 bedeutet ihr beide. Oder auch eine U-Bahn-Linie in Berlin. Weiterhin ist das absichtlich auch gewollt, dass dieser Bandname sehr vieldeutig für Vieldeutigkeit steht, aber auch kurz und einprägsam. Und das ist der Gruppe, denke ich mal, auch gelungen. Der Song Ordinary Love wurde von der irischen Rockband U2 im Jahr 2013 dann erstmalig veröffentlicht und wurde auch zu Ehren Nelson Mandelas geschrieben oder der Titel. Und der soeben der letzte Titel, welchen ihr gehört habt, war von Lady Gaga, der Dead Dance, welcher am 3. September 2025 dieser Track erschienen ist. Ja, was es mit dem Todestanz auf sich hat, das kann ich jetzt nicht sagen. Ich kenne eigentlich nur Todlachen, aber Spaß und gute Laune ist ja hier auf dem Stream von Fantastic Radio unabdingbar und wird hier jetzt weiter fortgesetzt. Wir machen einen Sprung in das Jahr 1988 zu einer schottischen Band, die Proclaimers, und ich spiele euch einen Song von diesen I'm Gonna Be 500 Miles. Wir wünschen euch viel Spaß und vor allen Dingen, ihr braucht nicht weit zu laufen, ihr könnt uns hier auf dem Stream hören. Hier gibt es Spaß und gute Laune und nur hier bei Fantastic Radio.

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1: Ja, hallo und willkommen hier bei Fantastic Radio, dem Gute-Laune-Sender im World Wide Web. Es ist wieder soweit. Freitags wie immer meine Playlist, Martins Playlist. Und viel Spaß hier auf dem Stream. Ich darf alle Hörerinnen und Hörer, die jetzt zugeschaltet sind oder neu dazugekommen sind, recht herzlich zu meiner Sendung hier begrüßen. Wir hatten eingangs schon aus den aktuellen Charts einiges und wir werden aktuell wieder einiges jetzt hier spielen und hören. Hier soll ja jeder auf seinen Geschmack kommen und ich sage immer wieder, liebe die Vielfältigkeit, liebe gute Musik, liebe Spaß und gute Laune und da seid ihr hier genau richtig hier auf dem Stream, wo ich euch 2 Stunden hier mit meiner Playliste zum Guten geben kann. Ich wünsche euch noch viel Spaß und ich darf jetzt einfach mal sagen, wir spielen heute Abend einfach mal auch längere Zeit Musik, ohne dass ich da hinein moderiere oder irgendwas hineinquatschen werde. Wir werden heute Abend ein bisschen jetzt hier partymäßig mit Metropolis und DJ Aaron. Wir starten die Rakete hören. Danach gibt es Romira, der Wackelkontakt und von Oli P. nachher die Freiheit nach dem ganzen Hit. Hallo, hey. Ja, und die Freiheit, da kann man sich auch vieles dazu denken. Unter anderem sagt man ja auch, die Ehe wäre auch eine Art Freiheitsberaubung. Und manche sagen, heiraten heißt seine Rechte halbieren und seine Pflichten verdoppeln. Und einige sagen auch, Ehe ist eine gegenseitige Freiheitsberaubung in beiderseitigem Einvernehmen. Was auch dieser gute Oscar Wilde von sich gegeben hat. Ja, aber ich habe auch mit ganz klugen Menschen gesprochen und die sagten, ich habe immer das letzte Wort, auch in meiner Ehe. Und zwar heißt es, ja, mein Schatz, das soll aber auch, so sagte man mir, im Betrieb oder in der Firma gut funktionieren. So, jetzt haben wir aber genug klug geschissen. Jetzt gibt es erst einmal gute Musik. Viel Spaß noch bei meiner Sendung.

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Ja, die Freiheit. Und da lässt es sich doch heute Abend so richtig schön feiern und auch haben wir Spaß. Und genau das ist auch meine Absicht hier bei meiner zweistündigen Playliste hier bei Fantastic Radio, dem Gute-Laune-Sender. Mein Name ist Martin Joost, Martins Playlist heute Abend hier auf dem Stream. Und wir machen jetzt weiter, zwar werden wir etwas ruhiger. Wir gehen in die 80er Jahre und kommen zu einem Duett, was damals in 1984 von Philip Bailey und Philip Collins gemacht worden ist. Erschienen ist, und zwar Easy Lover. Danach werden wir in den 80ern bleiben und gehen zur Tom Jones und mit einem Feed von Musse, und zwar Sexbomb. Dazu brauche ich jetzt gar nichts zu sagen. Das Thema Ehe hatten wir eben schon besprochen. Und danach werden wir in das Jahr 1985 reisen, wo damals The Power of Love in dem Film Zurück in die Zukunft damals die Gruppe Huey Lewis and the News für Furore gesorgt haben. Ich darf immer noch mal wieder sagen, wenn ich mir den Film anschaue, ich vermisse es einfach ein bisschen, dass man das Handy, was man, die Zukunft, dass es noch das doch gar nicht da gegeben hat, was wir heute ja alle nutzen, oder auch die KI. Und dann gibt es noch einen Song, welcher im Jahr 1984 groß Furore geschrieben hat. Es ist etwas rockiger und ich habe ja gesagt eingangs, dass ich einige Songs heute Abend am Stück spielen werde. Es sind jetzt vier Titel am Stück, und ich wünsche euch noch viel Spaß und hoffe, dass es euch gefällt.

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1: Die Meldungen mit Michael Miem. Waldbrände in vielen Regionen Europas halten die Einsatzkräfte und Löschmannschaften weiter in Atem. Spaniens Ministerpräsident Sanchez dankte auch Rettungskräften, die bei Einsätzen ums Leben kamen.
2: Sie kamen ums Leben bei dem Versuch, ihre Mitbürger und deren Hab und Gut zu retten. Der Staat ehrt sie, steht ihren Familien bei und verstärkt seine Anstrengungen, damit sich unser Land wirksamer gegen solche Katastrophen schützen kann.
1: Auch in Frankreich kämpfen Feuerwehrleute gegen Flammen. Dort wurden tausende Menschen evakuiert.
2: Wir können den Rauch riechen, besonders zum Tagesende hin, wenn der Wind sich dreht. Schon merkwürdig, diese Stimmung. Sowas gab's noch nie. Komischer Gedanke, dass wir vielleicht evakuiert werden. Meine Tasche liegt bereit, nur für den Fall. Aber wir denken an die Feuerwehrleute, die Freiwilligen, an alle, die helfen.
1: Während sich die Waldbrandlage in Frankreich und Spanien langsam entspannt, kämpfen die Einsatzkräfte in Griechenland und der Türkei weiter gegen große Feuer. Anhaltende Hitze, Trockenheit und kräftiger Wind erschweren dort die Löscharbeiten und begünstigen die Ausbreitung der Brände. Die über Polen abgestürzte Rakete ist nach Angaben der polnischen Regierung als russischer Marschflugkörper identifiziert worden. Das bestätigte der Vize-Verteidigungsminister des Landes nach Rücksprache mit dem Militär. Die Rakete explodierte beim Aufprall. Nach polnischen Angaben kann der Raketentyp auch mit Atomsprengköpfen ausgerüstet werden. Die Rakete ging in einem unbewohnten Landteil nieder. US-Präsident Trump hat nach eigenen Angaben eine Einigung über eine vollständige Entwaffnung der Hamas im Gazastreifen erzielt. Im Gegenzug sollen sich die israelischen Streitkräfte aus dem Küstengebiet zurückziehen. Ein konkreter Zeitplan liegt bislang nicht vor. Ob die Vereinbarungen tatsächlich umgesetzt werden, ist derzeit noch unklar. Die Zahl der Arbeitslosen in Deutschland hat im Juli die Marke von 3 Millionen überschritten. Die Arbeitslosenquote stieg auf 6,4% und liegt damit sowohl über dem Vormonat als auch leicht über dem Vorjahreswert. Naturkatastrophen haben im ersten Halbjahr weltweit geringere Schäden verursacht als in den vergangenen Jahren. Nach Angaben eines Rückversicherers beliefen sich die Gesamtschäden auf rund 112 Milliarden US-Dollar. Der Konzern warnt jedoch davor, dies als Trend zu verstehen. Die vergleichsweise niedrigen Schäden seien vor allem Zufall und keine Entwarnung angesichts des Klimawandels.
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3: In der Redaktion Gisela Hoff mit einer Unwetterwarnung für den Süden und die Mitte Deutschlands. Heute breiten sich im Tagesverlauf in einem breiten Streifen von Baden-Württemberg bis in den Osten teils kräftige Schauer und einzelne kräftige Gewitter mit Starkregen aus. Kleinräumige Unwetter mit schweren Sturm- und Orkanböen sind nicht ausgeschlossen. Nördlich und südlich dieses Streifens ist es meist sonnig. Die Temperaturen erwärmen sich im Norden auf mindestens 20, sonst bis auf 39 Grad. In der Nacht im Süden und im Osten muss weiterhin mit kräftigen Schauer und Gewitter gerechnet werden, die nur langsam Richtung Osten abziehen. Die Temperaturen sinken auf 20 bis 11 Grad. Das Wochenende beginnt im Osten zunächst noch mit schauerartigem Regen. Im Tagesverlauf kommen auch von der westlichen Mitte bis in die Alpen teils kräftige Schauer und Gewitter auf. Sonst ist es trocken. Die Temperaturen erreichen 24 bis 32 Grad.
0: So viel zu den Nachrichten und dem Wetter. Wir wünschen allen Hörern weiterhin viel Spaß bei Fantastic Radio.
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1: Ja, und da wären wir wieder auf dem Stil von Fantastic Radio, dem Gute-Laune-Sender im World Wide Web. Mein Name ist Martin Joost. Heute Abend mit Martins Playlist. 2 Stunden Spaß und gute Laune und Unterhaltung hier auf dem Stream. Es hat die letzte Stunde begonnen und wir werden hier richtig weitermachen. Wir werden zwar jetzt nochmal etwas ruhiger werden, aber etwas harmonisch und stimmungsvoll. Wir gehen in das Jahr 1982 noch einmal und bleiben auch in den 80ern mit einem, dem letzten Titel jetzt erst einmal, und zwar aus dem Album Talking Back Night, was damals Steve Winwood, der Gitarrist, gesungen hat, Valerie. Und zu Valerie kann ich nur sagen, er hat durch einen Remix erst im Jahr 1987 ein internationaler Erfolg in den Charts erreicht. Und ja, Valerie besingt ja eine Dame und die zu ihr aufschaut, die Schönheit, aber oft sind es doch wirklich dann im Leben Charakter und die Stärke, die Schönheit umschreibt oder beschreibt. Es reicht ja nicht, um mit Schönheit ins Auge zu fallen oder ins Auge zu stechen, aber man benötigt trotzdem, dass es dann auch nachhaltig wird, der Charakter, der sich immer im Gedächtnis bleibt. Und das ist ja natürlich auch etwas, was beständig. So, das zum Thema Schönheit. Wir werden dann einen Sprung in die 70er Jahre machen und wir gehen dann in das Jahr 1973, an dem Albert Hammond die Free Electric Band gesungen hat, was natürlich nicht der Erfinder der Hammond-Orgel war, Albert Hammond, um das auch einmal hier an dieser Stelle klarzustellen. Dann werden wir in das Jahr 1900, man benötigt trotzdem, und das ist dann auch nachhaltig, wird der Charakter, der sich immer im Gedächtnis bleibt, und das ist ja natürlich auch etwas, was beständig. So, das zum Thema Schönheit. Wir werden dann einen Sprung in die 70er Jahre machen und wir gehen dann in das Jahr 1973, an dem Albert Hammond die Free Electric Band

78 Rutschen zur Gruppe Cloud und mit Substitute, also Ersatz, werden hier weiter auf dem Stream für gute Unterhaltung sorgen. Ich hoffe, es gefällt euch und ich werde jetzt erst einmal verstummen und wünsche euch noch viel Spaß bei meiner heutigen Sendung.

Ja, das war Substitute von der Gruppe Cloud aus den 70ern oder genauer gesagt aus dem Jahr 1978. Wir bleiben noch ein wenig in den 70ern und es gab damals einen Werbejingle für Jeans. Wir erinnern uns oder die Älteren erinnern sich, das war im Jahr 1976, als damals David Danda Jeans On gesungen hat. Und unter anderem war das ja ein richtiger Ohrwurm in Bezug auf eine Jeanshose, wenn es um eine Jeanshose geht. Und entschuldigt bitte, wenn ich dazu wieder einen Gedankengang habe. Neulich sprach ein Freund, ja, weißt du denn, Martin, es gibt so viele Ehen, wo die Männer die Hosen anhaben. Und dann habe ich nur gesagt, ich glaube, vielleicht sind es die Frauen, die gesagt haben, welche Hose die Männer tragen dürfen. An dieser Stelle sagte auch mal jemand, es ist besser, eine Latte in der Hose zu haben, als ein Brett vorm Kopf. Na gut, ihr könnt jetzt denken, was ihr wollt. Wir machen aber jetzt erst einmal weiter mit guter Musik und vor den News gibt es etwas noch Fetziges aus den 70ern von der Gruppe Smokey mit The Next Door to Alice. Viel Spaß noch bei meiner Sendung.

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1: Ja, liebe Hörerinnen und Hörer auf dem Stream von Fantastic Radio. Jetzt hat leider die letzte halbe Stunde angefangen. Und wir werden bei Martins Playlist, mein Name ist übrigens Martin Joost, noch einiges, ja so Schönes hören. Und auch Stimmungsvolles, was richtig gute Musik ist, die zum Mittanzen oder Mitschwingen einlädt. Ich habe mir überlegt, noch ein wenig in den 70ern zu fahren und einen schönen, harmonischen und stilvollen Song zu spielen. Und zwar von Bonnie Tyler, Last in Grace. Ich wünsche euch noch ein tolles, schönes Hörvergnügen. Halt, aber bevor ich es vergesse, danach werden wir einen Sprung in die 80er machen. Oder genauer gesagt in das Jahr 1986. Und zwar hatte damals ein sogenannter MC Mecker und ein DJ Sven in den Niederlande einen Holiday-Rap gemacht. Und ihre Idee kam damals, weil auch im Jahr 1986 Madonna mit ihrem Song Holiday ja ganz groß in den Charts auf den ersten Plätzen rangiert. Da wir ja hier auch gute Laune machen möchten und Stimmung, finde ich, hat dieser Rap eine gelungene Komposition aus Elektrokomponenten, wo die Stimmen verändert sind, vor allem aus Reimen. Und sie sind ja auch so gerade ein Stück charakterisch für diesen lustvollen, stimmungsvollen Rap, den sie hier in den 80er Jahren zusammengestellt haben. Und deshalb finde ich, dass dieser Song von Lucien Witwin und Sven van der Ween hier in unserer Sendung heute Abend nicht fehlen soll. Es ist ja auch was ganz Besonderes und wir wollen ja auch diese Besonderheiten oder diese Künstler einfach auch mal wieder in Erinnerung bringen. Ja, und danach werden wir im Jahr 1986 bleiben und zu einem ja Rock-Klassiker kommen, und zwar von den Hooters, Johnny B. So, ich wünsche euch noch viel Spaß. Apropos Rock, ich habe noch eine Überraschung. Ich hoffe, dass ich es noch schaffen kann oder werde, euch am Ende dieser Sendung noch einen genialen Rocksong zu spielen, den ich euch nicht vorenthalten möchte. Aber jetzt erstmal die drei Titel Musik ab.

So, und da bin ich wieder. Soeben der Song Stay von I Wanna Dance von Miles Smith gehört, welcher aus den aktuellen Charts 2025 stammt. Ja, und bei Fantastic Radio ist es immer wieder gut, hier gute Laune auf dem Stream tanzen, Spaß hierfür zu sorgen. Aber jetzt kommen wir leider zum Ende meiner heutigen Sendung. Ich hatte ja noch versprochen, einen Song zu spielen, welcher ich auf meinen Streifzügen durch die Rocklandschaft gefunden habe. Und zwar stammt er von einer britischen Rockgruppe, welche sich Leap nennt. Die hat sich 2021 gegründet und der Gesang stammt hier von Jack Scott. Und aus dem aktuellen Album Habits spiele ich euch Excite Sicken. Ja, und ich darf mich jetzt erst einmal verabschieden und sage, heute gehe ich, komme wieder, spiel euch dann ganz, ganz andere Lieder, wo sich Spaß, Schönes, Freude hoffen lässt, ist jeder Abschied, Anfang wie ein Fest. In diesem Sinne wünsche ich euch allen eine gute Zeit. Bis bald wieder, euer Martin.

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7: Die Meldungen mit Michael Miem. Waldbrände in vielen Regionen Europas halten die Einsatzkräfte und Löschmannschaften weiter in Atem. Spaniens Ministerpräsident Sanchez dankte auch Rettungskräften, die bei Einsätzen ums Leben kamen.
8: Sie kamen ums Leben bei dem Versuch, ihre Mitbürger und deren Hab und Gut zu retten. Der Staat ehrt sie, steht ihren Familien bei und verstärkt seine Anstrengungen, damit sich unser Land wirksamer gegen solche Katastrophen schützen kann.
7: Auch in Frankreich kämpfen Feuerwehrleute gegen Flammen. Dort wurden tausende Menschen evakuiert.
8: Wir können den Rauch riechen, besonders zum Tagesende hin, wenn der Wind sich dreht. Schon merkwürdig, diese Stimmung. Sowas gab's noch nie. Komischer Gedanke, dass wir vielleicht evakuiert werden. Meine Tasche liegt bereit, nur für den Fall. Aber wir denken an die Feuerwehrleute, die Freiwilligen, an alle, die helfen.
7: Während sich die Waldbrandlage in Frankreich und Spanien langsam entspannt, kämpfen die Einsatzkräfte in Griechenland und der Türkei weiter gegen große Feuer. Anhaltende Hitze, Trockenheit und kräftiger Wind erschweren dort die Löscharbeiten und begünstigen die Ausbreitung der Brände. Die über Polen abgestürzte Rakete ist nach Angaben der polnischen Regierung als russischer Marschflugkörper identifiziert worden. Das bestätigte der Vize-Verteidigungsminister des Landes nach Rücksprache mit dem Militär. Die Rakete explodierte beim Aufprall. Nach polnischen Angaben kann der Raketentyp auch mit Atomsprengköpfen ausgerüstet werden. Die Rakete ging in einem unbewohnten Landteil nieder. US-Präsident Trump hat nach eigenen Angaben eine Einigung über eine vollständige Entwaffnung der Hamas im Gazastreifen erzielt. Im Gegenzug sollen sich die israelischen Streitkräfte aus dem Küstengebiet zurückziehen. Ein konkreter Zeitplan liegt bislang nicht vor. Ob die Vereinbarungen tatsächlich umgesetzt werden, ist derzeit noch unklar. Die Zahl der Arbeitslosen in Deutschland hat im Juli die Marke von 3 Millionen überschritten. Die Arbeitslosenquote stieg auf 6,4% und liegt damit sowohl über dem Vormonat als auch leicht über dem Vorjahreswert. Naturkatastrophen haben im ersten Halbjahr weltweit geringere Schäden verursacht als in den vergangenen Jahren. Nach Angaben eines Rückversicherers beliefen sich die Gesamtschäden auf rund 112 Milliarden US-Dollar. Der Konzern warnt jedoch davor, dies als Trend zu verstehen. Die vergleichsweise niedrigen Schäden seien vor allem Zufall und keine Entwarnung angesichts des Klimawandels.
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9: In der Redaktion Gisela Hoff mit einer Unwetterwarnung für den Süden und die Mitte Deutschlands. Heute breiten sich im Tagesverlauf in einem breiten Streifen von Baden-Württemberg bis in den Osten teils kräftige Schauer und einzelne kräftige Gewitter mit Starkregen aus. Kleinräumige Unwetter mit schweren Sturm- und Orkanböen sind nicht ausgeschlossen. Nördlich und südlich dieses Streifens ist es meist sonnig. Die Temperaturen erwärmen sich im Norden auf mindestens 20, sonst bis auf 39 Grad. In der Nacht im Süden und im Osten muss weiterhin mit kräftigen Schauer und Gewitter gerechnet werden, die nur langsam Richtung Osten abziehen. Die Temperaturen sinken auf 20 bis 11 Grad. Das Wochenende beginnt im Osten zunächst noch mit schauerartigem Regen. Im Tagesverlauf kommen auch von der westlichen Mitte bis in die Alpen teils kräftige Schauer und Gewitter auf. Sonst ist es trocken. Die Temperaturen erreichen 24 bis 32 Grad.
6: So viel zu den Nachrichten und dem Wetter. Wir wünschen allen Hörern weiterhin viel Spaß bei Fantastic Radio.
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Einen wunderschönen guten Abend. Good evening, bonsoir, grüezi und ein liebes Hallo. Mein Name ist Vera Sauer, eure Azubine von Fantastic Radio. Dem Gute-Laune-Sender im Netz. Ich wünsche euch und mir viel Spaß bei meiner heutigen Sendung. Wenn es euch gefällt, bitte weitersagen. Tja, und wenn nicht, dann behaltet es doch einfach für euch.

Das war Musik aus Südafrika von Koleske, zwei Brüdern, mit ihrer Single Take Me Where the Sun is Shining. Und jetzt haben für euch Michael Jackson und Justin Timberlake ihre Duettversion Love Never Felt So Good. Geschrieben von Michael Jackson und Paul Anka und 2014 nach dem Tod von Michael Jackson veröffentlicht.

immer lieben möchte uns nun die amerikanische Rockband Bon Jovi mit Always aus ihrem ersten Greatest Hits Album Crossroad. Und dann lassen wir ihn brennen, den amerikanischen Rocksänger Bruce Springsteen. Hat er für euch aus seinem Album Born in the USA seinen Titel I'm on Fire.

einem Brand wird eine ältere Dame von einem Feuerwehrmann aus der brennenden Wohnung gerettet. »So, Oma, jetzt beißen Sie mal die Zähne zusammen«, sagt er zu ihr, als er mit ihr auf der Leiter steht. »Halt«, ruft da die Oma, »dann müssen wir aber noch mal zurück.« »Ja, warum denn das?«, will der Feuerwehrmann wissen. »Na«, erwidert die Oma, »die Zähne, die liegen doch noch oben auf der Kommode.« Tja, und bevor wir eine kleine Pause machen für unsere Verbraucherhinweise, da hat jetzt die amerikanische Country-Rock-Band The Eagles noch einen guten Tipp für die Oma. Nimm's leicht. Und Take It Easy ist aus ihrem Album Eagles von 1972.

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auf die Straße gebrochen, hat hier eben die australische Hardrockband AC/DC. Moment. Breaking the Rules? Das hat irgendwas mit Regeln zu tun. Naja, bei uns ist Bildung zwar kostenlos, aber bei mir war sie sogar umsonst. Und Regeln? Na, von Fremdwörtern habe ich auch keine Ahnung. Aber dafür weiß ich, dass der Titel eben aus dem Album For Those About Rock war und dass wir jetzt unsere Jungs aus der Schweiz, die Blues and Roll Band The Backyards, fortfahren lassen mit Driving.

als Radau-Kombo früher bezeichnet wurde, unsere nächste Band. Die English Rock Band The Who. Tja, das hätte von meinem Vater sein können. Nein, nicht der nächste Titel, sondern die Bezeichnung Radau-Kombo. Der Titel jetzt ist Anyway, Anyhow, Anywhere und ist eine Single von 1965. Und danach hören wir, was uns die britische Rockband Status Quo zu empfehlen hat. Und ihre Single What You're Proposing ist von 1980.

Aus dem Album Electric Soul des britischen Musikers Marlon Rudette ist unser nächster Titel When the Beat Drops Out. Und danach lassen wir hier alles nochmal reflektieren mit dem deutschen Musikproduzenten, Hörfunkmoderator und DJ Paul van Dyk und Reflections aus seinem gleichnamigen

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1: Ja, und mit guter Laune und Musik machen wir auch weiter. Und zwar gibt's erst was für die gute Laune und dann kommt wieder die Musik. Ach, morgen fährt unsere Tochter nach Wien, um an der dortigen Musikhochschule ihre Klavierstunden fortzusetzen. Sie hat ein Stipendium auf 2 Jahre bekommen, erzählt die Mutter ganz stolz ihrer Freundin. Vom Staat? Fragt diese nach. Nein, erwidert die Mutter, von unseren Nachbarn. Ja, unsere nächsten Interpreten mussten natürlich nicht nach Wien, die sind aus Colorado. Und das ist die Rock-Pop-Band One Republic und Love Runs Out ist ihr Single von 2014.

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1: Die Meldungen mit Michael Miem. Waldbrände in vielen Regionen Europas halten die Einsatzkräfte und Löschmannschaften weiter in Atem. Spaniens Ministerpräsident Sanchez dankte auch Rettungskräften, die bei Einsätzen ums Leben kamen.
2: Sie kamen ums Leben bei dem Versuch, ihre Mitbürger und deren Hab und Gut zu retten. Der Staat ehrt sie, steht ihren Familien bei und verstärkt seine Anstrengungen, damit sich unser Land wirksamer gegen solche Katastrophen schützen kann.
1: Auch in Frankreich kämpfen Feuerwehrleute gegen Flammen. Dort wurden tausende Menschen evakuiert.
2: Wir können den Rauch riechen, besonders zum Tagesende hin, wenn der Wind sich dreht. Schon merkwürdig, diese Stimmung. Sowas gab's noch nie. Komischer Gedanke, dass wir vielleicht evakuiert werden. Meine Tasche liegt bereit, nur für den Fall. Aber wir denken an die Feuerwehrleute, die Freiwilligen, an alle, die helfen.
1: Während sich die Waldbrandlage in Frankreich und Spanien langsam entspannt, kämpfen die Einsatzkräfte in Griechenland und der Türkei weiter gegen große Feuer. Anhaltende Hitze, Trockenheit und kräftiger Wind erschweren dort die Löscharbeiten und begünstigen die Ausbreitung der Brände. Die über Polen abgestürzte Rakete ist nach Angaben der polnischen Regierung als russischer Marschflugkörper identifiziert worden. Das bestätigte der Vize-Verteidigungsminister des Landes nach Rücksprache mit dem Militär. Die Rakete explodierte beim Aufprall. Nach polnischen Angaben kann der Raketentyp auch mit Atomsprengköpfen ausgerüstet werden. Die Rakete ging in einem unbewohnten Landteil nieder. US-Präsident Trump hat nach eigenen Angaben eine Einigung über eine vollständige Entwaffnung der Hamas im Gazastreifen erzielt. Im Gegenzug sollen sich die israelischen Streitkräfte aus dem Küstengebiet zurückziehen. Ein konkreter Zeitplan liegt bislang nicht vor. Ob die Vereinbarungen tatsächlich umgesetzt werden, ist derzeit noch unklar. Die Zahl der Arbeitslosen in Deutschland hat im Juli die Marke von 3 Millionen überschritten. Die Arbeitslosenquote stieg auf 6,4% und liegt damit sowohl über dem Vormonat als auch leicht über dem Vorjahreswert. Naturkatastrophen haben im ersten Halbjahr weltweit geringere Schäden verursacht als in den vergangenen Jahren. Nach Angaben eines Rückversicherers beliefen sich die Gesamtschäden auf rund 112 Milliarden US-Dollar. Der Konzern warnt jedoch davor, dies als Trend zu verstehen. Die vergleichsweise niedrigen Schäden seien vor allem Zufall und keine Entwarnung angesichts des Klimawandels.
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3: In der Redaktion Gisela Hoff mit einer Unwetterwarnung für den Süden und die Mitte Deutschlands. Heute breiten sich im Tagesverlauf in einem breiten Streifen von Baden-Württemberg bis in den Osten teils kräftige Schauer und einzelne kräftige Gewitter mit Starkregen aus. Kleinräumige Unwetter mit schweren Sturm- und Orkanböen sind nicht ausgeschlossen. Nördlich und südlich dieses Streifens ist es meist sonnig. Die Temperaturen erwärmen sich im Norden auf mindestens 20, sonst bis auf 39 Grad. In der Nacht im Süden und im Osten muss weiterhin mit kräftigen Schauer und Gewitter gerechnet werden, die nur langsam Richtung Osten abziehen. Die Temperaturen sinken auf 20 bis 11 Grad. Das Wochenende beginnt im Osten zunächst noch mit schauerartigem Regen. Im Tagesverlauf kommen auch von der westlichen Mitte bis in die Alpen teils kräftige Schauer und Gewitter auf. Sonst ist es trocken. Die Temperaturen erreichen 24 bis 32 Grad.
0: 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Wir wünschen allen Hörern weiterhin viel Spaß bei Fantastic Radio.
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Soeben verabschiedet haben sich hier der deutsche Popsänger Mark Foster im Duett mit dem Rapper Sido und ihrer Single Au Revoir. Ja, ich hoffe, ihr bleibt noch hier etwas bei uns auf Fantastic Radio, denn hier gibt's jetzt ein Rettungsboot, also musikalisch, und das wird gesungen von Vater und Sohn, von Achim und Wolle Petri.

aus dem Album One Love des französischen Musikproduzenten und House-DJs David Guetta ist jetzt der Titel When Love Takes Over. Danach gibt es von der dem Genre New Wave zugerechneten Band Cook Robin, Thought You Were On My Side von 1985, dann von der englischen Sängerin Ella Henderson den Titel Ghost aus ihrem Album Capita One von 2014 und im Anschluss daran hört ihr noch die amerikanische Rock- und Popsängerin Jennifer Rush mit Destiny aus ihrem Album Movin' von 1985.

treffen sich zwei Hunde im Park, fragt der eine. Ich heiße Arko vom Schlosshof. Und du, bist du auch adlig? Sagt der andere. Ja klar, ich heiße runter vom Sofa. Tja, nicht von einem Hund inspiriert, sondern angeregt durch die Figur des Inspektor Clouseau aus dem Film Der rosarote Panda wurde unser nächster Interpret, Thomas Hübner. Zumindest was seinen Künstlernamen betrifft. Unter dem Namen Clouseau singt er jetzt den Titel Du bleibst aus seinem Album An und für sich von 2011. Und ich hoffe, auch ihr bleibt danach noch weiter hier bei uns auf Fantastic Radio. Denn ein paar Titelchen habe ich dann noch für euch, aber erst nach einer kleinen Pause für unsere Verbraucherhinweise.

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Duett mit dem amerikanischen Reggae, Hip-Hop und Rockmusiker Mathis Yao war das eben, der auch von dem Musikduo Ich und Ich bekannte Sänger Adel Tawil mit Zuhause aus seinem Album Lieder von 2013. Und jetzt habe ich für euch den amerikanischen Soul-Sänger Barry White mit You See the Trouble with Me, eine seiner Single von 1976, und danach die amerikanische Soul-Sängerin Aretha Franklin mit ihrer Single von 1970, Call Me.

Der Brite Sam Smith ist nicht der Einzige, von was auch immer. Und sein Titel I'm Not the Only One ist von seinem Album In the Lonely Hour von 2014. Und danach geht es mit der amerikanischen Sängerin Cyndi Lauper um die Zeit mit Time After Time.

Zeit wird es so langsam auch für mich und deshalb möchte ich mich jetzt schon mal bei euch für heute fürs Zuhören bedanken. Mit dem amerikanischen R&B-Sänger Robin Thicke und Forever Love aus seinem Album Paula von 2014.

Mit der Single Time Is On My Side der britischen Rockband Moody Blues wünsche ich euch eine gute Nacht und schöne Träume. Und danach verabschiedet sich von euch vom Mikrofon für heute eure Azubine Vera von Fantastic Radio, dem Gute-Laune-Sender im Netz, mit der britischen Alternativrockband Coldplay und A Sky Full of Stars aus ihrem Album Ghost Stories von 2014.

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6: Die Meldungen mit Michael Miem. Waldbrände in vielen Regionen Europas halten die Einsatzkräfte und Löschmannschaften weiter in Atem. Spaniens Ministerpräsident Sanchez dankte auch Rettungskräften, die bei Einsätzen ums Leben kamen.
7: Sie kamen ums Leben bei dem Versuch, ihre Mitbürger und deren Hab und Gut zu retten. Der Staat ehrt sie, steht ihren Familien bei und verstärkt seine Anstrengungen, damit sich unser Land wirksamer gegen solche Katastrophen schützen kann.
6: Auch in Frankreich kämpfen Feuerwehrleute gegen Flammen. Dort wurden tausende Menschen evakuiert.
7: Wir können den Rauch riechen, besonders zum Tagesende hin, wenn der Wind sich dreht. Schon merkwürdig, diese Stimmung. Sowas gab's noch nie. Komischer Gedanke, dass wir vielleicht evakuiert werden. Meine Tasche liegt bereit, nur für den Fall. Aber wir denken an die Feuerwehrleute, die Freiwilligen, an alle, die helfen.
6: Während sich die Waldbrandlage in Frankreich und Spanien langsam entspannt, kämpfen die Einsatzkräfte in Griechenland und der Türkei weiter gegen große Feuer. Anhaltende Hitze, Trockenheit und kräftiger Wind erschweren dort die Löscharbeiten und begünstigen die Ausbreitung der Brände. Die über Polen abgestürzte Rakete ist nach Angaben der polnischen Regierung als russischer Marschflugkörper identifiziert worden. Das bestätigte der Vize-Verteidigungsminister des Landes nach Rücksprache mit dem Militär. Die Rakete explodierte beim Aufprall. Nach polnischen Angaben kann der Raketentyp auch mit Atomsprengköpfen ausgerüstet werden. Die Rakete ging in einem unbewohnten Landteil nieder. US-Präsident Trump hat nach eigenen Angaben eine Einigung über eine vollständige Entwaffnung der Hamas im Gazastreifen erzielt. Im Gegenzug sollen sich die israelischen Streitkräfte aus dem Küstengebiet zurückziehen. Ein konkreter Zeitplan liegt bislang nicht vor. Ob die Vereinbarungen tatsächlich umgesetzt werden, ist derzeit noch unklar. Die Zahl der Arbeitslosen in Deutschland hat im Juli die Marke von 3 Millionen überschritten. Die Arbeitslosenquote stieg auf 6,4% und liegt damit sowohl über dem Vormonat als auch leicht über dem Vorjahreswert. Naturkatastrophen haben im ersten Halbjahr weltweit geringere Schäden verursacht als in den vergangenen Jahren. Nach Angaben eines Rückversicherers beliefen sich die Gesamtschäden auf rund 112 Milliarden US-Dollar. Der Konzern warnt jedoch davor, dies als Trend zu verstehen. Die vergleichsweise niedrigen Schäden seien vor allem Zufall und keine Entwarnung angesichts des Klimawandels.
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8: In der Redaktion Gisela Hoff mit einer Unwetterwarnung für den Süden und die Mitte Deutschlands. Heute breiten sich im Tagesverlauf in einem breiten Streifen von Baden-Württemberg bis in den Osten teils kräftige Schauer und einzelne kräftige Gewitter mit Starkregen aus. Kleinräumige Unwetter mit schweren Sturm- und Orkanböen sind nicht ausgeschlossen. Nördlich und südlich dieses Streifens ist es meist sonnig. Die Temperaturen erwärmen sich im Norden auf mindestens 20, sonst bis auf 39 Grad. In der Nacht im Süden und im Osten muss weiterhin mit kräftigen Schauer und Gewitter gerechnet werden, die nur langsam Richtung Osten abziehen. Die Temperaturen sinken auf 20 bis 11 Grad. Das Wochenende beginnt im Osten zunächst noch mit schauerartigem Regen. Im Tagesverlauf kommen auch von der westlichen Mitte bis in die Alpen teils kräftige Schauer und Gewitter auf. Sonst ist es trocken. Die Temperaturen erreichen 24 bis 32 Grad.
5: So viel zu den Nachrichten und dem Wetter. Wir wünschen allen Hörern weiterhin viel Spaß bei Fantastic Radio.
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6: Im Studio ist Michael Miem. Nach einem mehrmonatigen Aufenthalt auf der internationalen Raumstation sind drei Raumfahrer wieder auf der Erde angekommen. Ihre Sojus-Kapsel setzte in Kasachstan auf. Zur Besatzung gehörten zwei russische Kosmonauten und der NASA-Astronaut Christopher Williams. Die Landung erfolgte ohne Zwischenfälle und wie geplant. In Italien gibt es in diesem Jahr deutlich mehr registrierte Fälle von Westnilfieber als bislang bekannt. Die Europäische Gesundheitsbehörde zählte bis Mitte der vergangenen Woche 46 Erkrankungen. Damit liegt die Zahl deutlich über den 21 Fällen, die die Weltgesundheitsorganisation zuletzt gemeldet hatte. Auch für andere europäische Länder nennt die Gesundheitsbehörde inzwischen höhere Fallzahlen. Nach dem mutmaßlich islamistisch motivierten Anschlag in Berlin am Rande des Christopher Street Days laufen die Ermittlungen der Behörden weiter. Eine Frau wurde getötet, rund 30 Menschen wurden verletzt. Nach bisherigen Erkenntnissen fuhr ein Mann mit einem Kastenwagen in eine Menschengruppe und griff anschließend weitere Menschen mit einer Machete an. Der Verdächtige war bereits Polizei bekannt. Deutliche Kritik vom ehemaligen Innenpolitiker Wolfgang Bosbach.
7: Hier geht es darum, dass wir beim Kampf gegen rechts eine gesellschaftliche Geschlossenheit haben, die beeindruckt. Beim Kampf gegen den gewaltbereiten Islamismus kann ich diese Geschlossenheit überhaupt nicht feststellen. Ich stelle eher eine Blauäugigkeit fest im Umgang mit denjenigen, die gar nicht daran denken, unsere freiheitlich-demokratische Grundordnung zu akzeptieren. Es gibt überhaupt kein islamisches Land, in dem es einen CSD-Umzug gibt.
6: Innenminister Dobrindt sprach von deutlichen Hinweisen auf einen islamistischen Terroranschlag. Der Tatort liegt im Tiergarten nahe dem Potsdamer Platz und damit außerhalb des offiziellen Veranstaltungsbereichs. Für Stromkunden fallen die angekündigten Entlastungen im kommenden Jahr geringer aus als ursprünglich angekündigt. Der Zuschuss der Bundesregierung zu den Übertragungskosten soll von 6,5 Milliarden in diesem Jahr auf rund 5,5 Milliarden Euro im Jahr 2027 sinken. Das entspricht einer Kürzung um fast 15%. Die Netzentgelte machen einen wichtigen Teil des Strompreises aus. Auch hier profitiert der Bundeshaushalt durch höhere Mehrwertsteuereinnahmen.
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8: In der Wetterredaktion Julia Kersten. Das Wochenende startet im Norden bewölkt mit kurzen Schauern. Überall sonst bleibt es sonnig und trocken. Erst am Abend gibt es im Südwesten erste Gewitter. Die Werte liegen an den Küsten bei milden 21 Grad, im Norden bis zu 29 Grad, im Süden sogar Spitzenwerte bis zu 32 Grad. Später gibt es fast überall Schauer und Gewitter. In den Nächten kühlt es jeweils auf 18 bis 11 Grad ab. Der Trend für die kommende Woche zeigt, viele Wolken, immer wieder Schauer und Gewitter. Mit 17 bis 12 Grad wird es spürbar kühler.
5: So viel zu den Nachrichten und dem Wetter. Wir wünschen allen Hörern weiterhin viel Spaß bei Fantastic Radio.
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6: Im Studio ist Michael Mim. Nach einem mehrmonatigen Aufenthalt auf der internationalen Raumstation sind drei Raumfahrer wieder auf der Erde angekommen. Ihre Sojus-Kapsel setzte in Kasachstan auf. Zur Besatzung gehörten zwei russische Kosmonauten und der NASA-Astronaut Christopher Williams. Die Landung erfolgte ohne Zwischenfälle und wie geplant.